0: nächsten Nacht.
1: Ja, so lange machen wir heute nicht, aber wir frühstücken mit euch zusammen. Wunderschönen guten Morgen, liebe Hörer. Moin, Conny.
2: Guten Morgen, ihr Lieben da draußen. Guten Morgen, Horst.
1: Da sind wir wieder.
2: Ja, ich sage es.
1: Rechtzeitig aufgestanden.
2: Oh, ich bin heute ohne Wecker aufgestanden.
1: Ohne Wecker.
2: Ja, sonst brauche ich immer zwei. Das nützt
1: brauchst du jemanden, der neben dem Bett steht und dich schüttelt, ne?
2: In manchen Fällen ist das vorgekommen.
1: Ja,
2: damals, als wir noch Landwirtschaft hatten. Ne? Und der alte stand da, bitte, so müssen wir auch so eine Koi machen. Ne?
1: Ich ja, sag, eben,
2: ja,
1: genau.
2: Ja, ist ja gut, das machen wir. Oh, aber heute Morgen, ich war vorm Wecker, war wirklich zeitig wach und ich bin auch zeitig zur Bäckerschen gefahren. Also zu unserem Bäckerladen. Für die, die es noch nicht wissen, fahre ich ja morgens immer oder samstags morgens immer zuerst hin und hole ein Brötchen für uns, weil wir hier schön frühstücken. Ja, siehst du wohl. Und da bin ich da frühzeitig hingefahren, ohne Stress und nix und gar nicht schön langsam, du. Und oh, ich mache die Ladentür auf und komme da.
1: Ja, sonst kommt man nicht rein, ne? Wenn man die Tür nicht aufmacht, sonst ist es schlecht reinzukommen.
2: Ja, besser ist das ja. Also
1: ja,
2: unbeschadeter zumindest.
1: Genau.
2: Und komm da rein und da schlägt mir schon ein Duft entgegen, du. Ich kam wirklich vom Fahrrad, war nicht gestresst und dieser Duft.
1: Die Nase, du, die isst ja mit, ne? So ein bisschen.
2: Kaffeeduft und Brötchen und in. Ich habe erstmal inhaliert, du, und die Augen zugemacht. Ich sag, ja. Oh, ich sag, das duftet ja bei euch hier, das ist ja herrlich. Ich sag, ist mir sonst noch gar nicht so aufgefallen. Was heißt das? Man sollte sich einfach manchmal ein bisschen mehr Zeit nehmen, weißt du? Und weil manchmal, wenn es dann später ist und dann musst du ja auch schon mal schneller fahren, hast keine Zeit. Und dann nimmt man so viele schöne Sachen am Rande gar nicht wahr, weil der Kopf sagt, du hast keine Zeit. Und so, wenn man sich ein bisschen mehr Zeit nimmt oder ein bisschen früher losfährt, dann hat man wirklich schon mal schöne Sachen am Morgen, die man mit in den Tag nehmen kann. Und das
1: tatsächlich?
2: Ist, ja, das war mein Erlebnis heute Morgen. Ja, das war schön.
1: Guck an.
2: Ja, bis auf, dass ich in Hundekacke getreten bin. Aber das war eine andere Sache.
1: Das war nicht. Das heißt, der hat so gut gerochen, ne?
2: Aber das war, nachdem ich im Bäckerladen war.
1: Ah, ja,
2: sonst
1: okay.
2: Hätte man ja einen bleibenden Eindruck hinterlassen. Aber das wollte ich denn ja auch.
1: Naja, unsere Stammhörerschaft ist auch wieder mit dabei heute Morgen. Freut uns natürlich. Einen schönen Samstagmorgen wünsche ich euch bei allen Zuhörern, denen es nicht so gut geht und die arbeiten müssen. Mein Schatz, den ich sehr liebe, genießt das schöne Wetter heute und einen schönen Sonntag wünscht ihr uns. Sie liebe Grüße von Monika aus Nordenham.
2: Oh, ja.
1: Monika, wir grüßen dich.
2: Monika. Monika ist heute zuerst dran, oder?
1: Ja. Ja, und der Thomas natürlich auch, klar, gleich hinterher. Guten Morgen, einen wunderschönen Samstagmorgen. Wünsche ich euch beiden, passt gut auf euch auf und genießt den schönen Tag.
2: Ja.
1: Grüße geht an meine Frau und allen, die zuhören, natürlich.
2: Oh, schönes.
1: Ich hab das machen wir natürlich auch. Ne?
2: Richtig, ganz genau. Richtig. Das ist richtig schön.
1: Und alle, die krank sind, wünschen wir natürlich eine gute Besserung.
2: Ja, und macht das Fenster auf. Es ist wunderschönes Wetter draußen.
1: Richtig, genau.
2: Richtig.
1: Wir starten in den Tag mit unserem Uldi aus Deutschland, ne?
2: Aus dem Uldi aus Deutschland?
1: Ja, uralt Uldi kann man auch schon sagen.
2: Lass hören, was du rausgesucht hast.
1: Ja.

0: Lolita Seemann, deine Heimat. Ist das Meer, ne?
1: Ja, ja, selbstverständlich, ja, natürlich. Oh, hast du da gerade was auf dem...
0: Ja, der Roland, der hat uns auch geschrieben, guten Morgen, ihr beiden, liebe Grüße aus Spanien. Der ist wieder abgehauen.
1: Hoho.
0: An alle Daheimgebliebenen schreibt er, das Wetter ist dir im Moment eher durchwachsen.
1: Aha.
0: Am Montag soll aber auch hier die Sonne scheinen. Naja, schauen wir mal.
1: Ja, das ist genau
0: Wechselung. Bei uns ist es jedenfalls sonnig heute Morgen. Das freut uns auch. Am Orangenbaum befinden sich schon die ersten Früchte, schreibt er.
1: Aha.
0: Noch kirschgroß und dunkelgrün. Das ist auch schon mal gut, aber wenn es mal wieder Regen gibt, wäre auch nicht schlecht, ne?
1: Oh, ja, wir müssen.
0: Und er fragt natürlich, ob du dir die Schuhe sauber gemacht hast.
1: Aber ich mir die Schuhe. Nein, ich habe zu Hause andere Schuhe angezogen. Weil
0: ich sagen, das riecht doch sehr streng sonst.
1: Ja, weil ich mit meiner Nagelschere das nicht aus den Rillen rausgekriegt habe. Das war wirklich hässlich. Und ich weiß auch nicht,
0: wie das schon mal passiert ist, der weiß, wovon wir sprechen. Ne?
1: Ja, ganz genau. Es war ein fremder Hund auf jeden Fall, weil die anderen Gerüche kenne ich alle. Die
0: kennst du alle?
1: Ja, weiß ich immer. Was los ist denn? Ja, wie das denn so ist, du. Ja.
0: So, nun packen die Brötchen aus.
1: Ja, jetzt pack die Brötchen aus. Die habe ich eben schon ausgepackt. Das war Knister, Knosper, Knäuschen hier. Mit meiner Tüte hier, mit allem drum und dran. Da war ich ja hin heute Morgen schon, wo ich so begeistert war, dass es da so schön riecht. Und ich habe mitgebracht, weil wir ja gestern das große Glück hatten, an einer wunderschönen Gartenparty teilnehmen zu dürfen, habe ich mir gedacht, dass wir heute Morgen gleich den Anschluss kriegen. Und da habe ich 5 Korn-Malzbrötchen mitgebracht. Ist das? Nein, Malz. Malz-Fünfkornbrötchen heißen die, ja. Nicht? Und da habe ich mir gedacht, die passen heute Morgen gut da nach oben drauf und dann ist alles wieder in Butter.
0: Nee, 5 Körner will ich heute Morgen noch nicht trinken, das ist ein bisschen viel.
1: Nein, das sind ja Malz-Fünfkornbrötchen. Oh,
0: Malzbier dazu, ja?
1: Und die duften immer noch so lecker wie heute Morgen der Bäckerladen von unserer Bäckerschen. Ich sage es dir. Und gestern Abend war ich ja noch eben ganz kurz los.
0: Ne?
1: Nein, nicht gestern Abend, vorgestern war ich schon los, gestern Abend nicht. Und war ich ja auf der Party noch mit gewesen.
0: Party.
1: Ja, auf der Party. Und also vorgestern.
0: Maifeier.
1: Ja, sowas ähnliches, ja, genau, richtig. Und jedenfalls habe ich dann im Regal Kattenschinken, habe ich da gesehen.
0: Kattenschinken?
1: Ja, und da habe ich mir gedacht, ach, gibt wohl zu viel davon oder sonst irgendwie was. Und im Nachhinein hieß das dann Kartenschinken, heißt das, nicht Kattenschinken. Das heißt Kartenschinken.
0: Da ist eine Karte mit drin, ne?
1: Ja, weil ich die gute Frau da an der Wursttheke gefragt habe, hätte ich bald gesagt. Und da hat sie gesagt, das wird ganz, ganz dünn geschnitten.
0: Die kannst du nur mit Karte bezahlen, den Schinken, sonst nicht.
1: Da habe ich jetzt noch gar nicht drüber nachgedacht. Das kann natürlich sein, dass du da nicht mit Klimpergeld an der Kasse rumhampelst. Nicht, dass dir da noch eine Marke in den Fleischsalat fällt oder sonst
0: irgendwas. Ja, genau, eben.
1: Und den Schinken, also wie gesagt, hat sie gesagt, ganz, ganz, ganz dünn ist der geschnitten, aber dafür musst du ihn doppelt aufs Brötchen legen. Ich sage, was ist denn das? Ja, das schmeckt besser. Ja, ist gut, alles klar.
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0: Ricky Poveri. Mama Maria, woll.
1: Ja, genau.
0: Ja, der Roland schreibt noch Katzen. Katzen, meint er. Frag mal Mieter aus der Wesermarsch. Da kann das mit den Schinken nicht klappen, schreibt er.
1: Katzen,
0: ja, hat er recht, ne?
1: Ja.
0: Katzen. Katzenschinken.
1: Ja, wir hatten mal eine männliche Katze, die hieß Katna Joe.
0: Ja, haben wir die auch nicht, mal, passt ja.
1: Haben wir auch genannt, ja, glaube. Aber was ich sagen wollte, ist, ich habe ja auch eine ganze liebe Bekannte, ja.
0: Die, eine hast du.
1: Ja?
0: Ja, ich weiß, die nicht? Eine.
1: Und die arbeitete arbeitet als Bäckereifachverkäuferin. Und weil es ja immer so ist, dass morgens ist immer Friede, Freude, Eierkuchen, ist alles schön, du kommst so wie ich heute Morgen in den Laden.
0: Ich glaube, die finden das nicht
1: so
0: gut, wenn du immer Bäckerchen sagst.
1: Wieso?
0: Ja, Bäckereifachverkäuferin ist natürlich Vornehmer.
1: Ja, aber Bäckerchen ist der plattdeutsche Ausdruck dazu. Aber ist ja egal, so wie ihr es möchtet. Also die Bäckerei-Fachverkäuferin, die sagte, es ist alles Friede, Freude, alles duftet schön und alle sind zufrieden und genauso, wie das sein soll. Aber bis das dahin erstmal soweit ist, liebe Leute, und das habe ich mir aufgeschrieben ganz kurz mal eben, sagte, wir sind um 5 Uhr sind wir auf der Arbeit und dann muss man erstmal so früh anfangen, sonst schaffst du das zeitlich gar nicht, alles vorzubereiten, den ganzen Kram, ne, wenn der Laden um 6 Uhr öffnen soll. Der Ofen und der Gärschrank, der muss aufgeheizt werden, Teiglinge müssen also die Teiglinge für die Brötchen müssen umgeblecht werden auf Backblech, Ofen und Gärschrank und Teiglinge und alles.
0: Ui,
1: und alles.
0: Conny.
1: Ach, ich habe so viel zu erzählen. Ja,
0: hallo,
1: ja.
0: Fahr mal einen Gang runter.
1: Tatsächlich?
0: Ja. Du überholst dich gleich selber.
1: Ja, weil ich musste mir so viel aufschreiben und ich, weiter. Und abgebackene Brötchen, die aus der Backstube, also aus der Hauptfiliale kommen, in die Regale sortieren und die Stückzahlen mit den Lieferscheinen vergleichen, die Brote in das Regal räumen, Kuchen-Kühltresen einräumen, belegte Brötchen schmieren mit allem drum und dran, was die Leute so haben wollen, Zeitungen in die Zeitungskästen, Kasse einsortieren, Wechsel einsortieren,
0: ist ja gut jetzt.
1: Kaffee kochen und Sahneautomat und...
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2: Ja, ich weiß das.
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2: Ja. Oh, schönes Ding. Ja, auch das wollte ich ja nicht sagen. Stimmt ja auch, Entschuldigung. Also, aus unserer Oma altes Buch. Unsere Oma, die hat ja früher ein ganz altes Buch gehabt, wo sie ihre ganzen Rezepte aufgeschrieben hat. Und da steht sogar eins drin, ein Vogelbeer-Birnen-Gelee steht da. Vogelbeeren, da hieß auch früher immer die Chassonierten. Das lief kein von, ne? Wie denn so ist so.
1: Kriegst du Durchfall von.
2: Ja, so. Als Rohkost ist das also auch nicht verträglich. Da gibt es Magenkneifen, kann Übelkeit reihauen und was nicht alles da, nicht? Also muss ausgereift und...
1: Cranberry heißen die heute, ne? Oder?
2: Ja, ich weiß nicht, keine Ahnung. Jedenfalls die Frucht von der Eberesche ist das. So,
1: Eberesche. Jetzt,
2: ja, so heißt der Baum, wo die drauf wachsen. Und die müssen gekocht werden, sonst geht's gar nicht. Also, wie war das denn jetzt? Was ist dann alles mit drin? Ein Kilo Vogelbeeren, ein Kilo Birnen, reife Birnen müssen das sein, 4 Esslöffel voll Zitronensaft, eine Vanilleschote, 1 Kilo Gelierzucker, muss aber doch noch was dann noch wollen.
1: Und eine Tüte Natron bitte nicht vergessen.
2: Ja, ich weiß, und Gurkenwasser. Ja, ich weiß. Nein, das gehört dann nicht. 50 Milliliter Obstbrand. Ja, das ist rein zum geschmacklichen Verfeinern, das Ganze. Das gehört da rein. So, wie geht das denn nun überhaupt? Vogelbeeren waschen und gut abtropfen lassen. Also so, genauso wie Leute ab 60, sage ich jetzt mal. Und über Nacht einfrieren. Also das nun dann wieder nicht. Waschen und einfrieren. So, Beeren von den Stielen zupfen, die Birnen vierteln und im Entsafter, entsaften.
1: Richtig. Tatsächlich.
2: Richtig, ja. Und dann wieder abkühlen lassen. Die Vanilleschote aufschneiden und die Mark rauskratzen.
1: Aber aufpassen, wenn du nicht mit dem Schlips da reinkommst in der Maschine, ne?
2: Nee, das auch. Und das heißt hier, das Mark rauskratzen heißt das hier.
1: So, das Mark.
2: So heißt das ja.
1: Nicht die Mark.
2: Nee. Und 1 Liter Saft abmessen und einen großen Topfen mit Zitronensaft und mit den Obstler und Gelierzucker, Vanillemark und mit den Schoten mischen. Bei starker Hitze unterrühren, zum Kochen bringen. Aber nicht zu heiß machen das Ganze. Nicht zu heiß machen. Bei starker Hitze unterrühren, zum Kochen bringen. Ja, 4 Minuten sprudeln, kochen lassen und dabei ständig rühren. Und

0: Guten Morgen, das Radio-Frühstück.
1: Genau, aber und die haben den weißen Sombrero angezogen. Hast du rein?
2: Nee, das Stück kannte ich. Den Sombrero, ja, habe ich.
1: Sombrero.
2: Hab ich. Ich hab
1: eigentlich nicht so oft, aber bei uns hier beim Radio-Frühstück hört man den mal.
2: Ich habe noch einen. Ich habe mir 1977, habe ich mir aus Mallorca, habe ich mir einen mitgebracht. Den habe ich noch.
1: Einen weißen Sombrero?
2: Nee, der ist so blau-gold.
1: Blau-Gold, mittlerweile geworden, denke ich mal.
2: Ja, da stand mir die Farbe noch besser. Das war so. Aber in dem kleinen Gedruckten von unserer Oma, was sie geschrieben hat, da steht noch bei, von dem Rezept, je nach Geschmack mit Obstler nachwürzen, hat sie gesagt.
1: Ja, ja, klar.
2: Nicht? Mhm. Nicht? Das ist so, ja. Wenn man zu heiß gekocht hat, geht einem der Obstler stiften. Nicht?
1: Das ist meistens so, ja.
2: Das ist denn ja so, du. Ach ja, das ist wohl so, du. Ach nee. Und das ist richtig schön, wenn man sowas auf Butterbrot hat, weißt du.
1: Butterbrot.
2: Ja, du bist da richtig wach von, du kriegst ja, der Blutdruck, der geht so ein bisschen hoch, du.
1: Und dann kann Blutdruck, ja, das ist ganz gefährlich.
2: Ja, und dann, naja, nur wer sowieso genug davon hat, der kann ja auch was anderes essen, nicht?
1: Das ist ja nur wieder.
2: Ist so. Ach nee, das muss so sein.
1: Ach, liebe Leute, schönes Wetter haben wir. Wir haben bestimmt ganz viele Menschen gegrillt gestern zum 1. Mai.
2: Ja.
1: Heute lohnt es sich noch, bevor der Regen kommt morgen, sollte man das Ganze auskosten.
2: Ja, wo der Regen hinfällt.
1: Genau,
2: ne?
1: Richtig.
2: Aber ein bisschen Regen können wir ja gut gebrauchen. Gut gebraucht. Mulde aber wie verrückt, du. Ich sag dir das, du. Naja.
1: Die nächste Musik, die war gestern noch bei Let's Dance. Heute Morgen ist sie hier beim Radio-Frühstück. Anna-Karina Wojcik. Hier ist dieses Gefühl.

Am Himmel heut der Stand der Sterne, Tag 24 sagt's euch gerne, das Horoskop. Widder, dein Schatz vermisst deine Wärme, deine Zärtlichkeit und deine Nähe. Geh mehr auf ihn ein. Deine Bauernschleue ist durchschaut, jetzt hilft nur noch Schadensbegrenzung. Stier, schau dich genau um, es ist jemand da, der deinen Herzenswunsch erfüllt. Brisante Flirtsignale wecken deinen Jagdtrieb. Zwillinge, die Funken sprühen, jemand wird von deinem Humor und deiner Offenheit total angetörnt. Es geht nicht darum, viel zu erleben, sondern bewusst zu genießen. Krebs. Ausreden ziehen bei dir nicht und du erwartest von allen immer vollen Einsatz. Bist auch du immer dazu bereit, das zu geben, was du forderst? Du hast ein großes Talent, knifflige Aufgaben zur Zufriedenheit anderer zu lösen. Löwe, du bist dazu bereit, deine Meinung und Überzeugung zu vertreten. Achte aber darauf, dass du nicht fanatisch wirst. Bleib neutral. Beherzt nimmst du jede Herausforderung an und bist dabei auch noch erfolgreich. Jungfrau, wenn du nicht aufpasst, dann wird man über deinen Kopf hinweg entscheiden. Wenn man nur die Wahl hat zwischen Feigheit oder Tatendrang, steht der Tatendrang bei dir ganz vorne. Waage, nimm dir Zeit für deine Überlegungen, denke intensiv nach. Wenn du Konflikte auszutragen hast, so eignet sich die Zeit gut dafür. Du bist bereit und tolerant, um auf die Anliegen des Gegenübers einzugehen. Skorpion, aus der Begegnung mit anderen Menschen wirst du Gewinn ziehen. Vielleicht findest du gemeinsame Aufgaben und ziehst daraus Nutzen. Du wirkst etwas saft- und kraftlos. Schwimme oder walke dagegen. Schütze. Jetzt kommen gewaltige Gefühlsturbulenzen auf dich zu. Für dich ist es sinnvoll, einige Verabredungen aus deinem Terminkalender zu streichen. Du bist gar nicht in der Lage, sie alle einzuhalten. Steinbock. Du fühlst dich beflügelt von Zuversicht und guter Stimmung. Dein Joballtag erfordert viel Taktik und Cleverness. Egal, welche Fehler dir unterlaufen, mit einem Lächeln bringst du alles wieder in Ordnung. Wassermann. Unvorhergesehene Ereignisse stellen einiges auf den Kopf. Aber sieh es positiv. Geh unter Menschen. Es erwarten dich interessante Flirts. Fische. Komplizierte Zusammenhänge liegen dir nicht. Du möchtest etwas schnell erfassen und am besten sofort aktiv werden. Noch etwas Geduld, dann wirst du als Erster über die Ziellinie gehen.

0: Die Ohrenknabberrunde mit Barry Manilow. Mandy!
1: Ja, ja.
0: Ohrenknabberrunde, ne?
1: Ja, das, das war früher immer klasse, wenn man Mädel oder so angraben wollte.
0: Angraben?
1: Ja, so vorsichtig. Man hat ja gelernt, ordentlich zu sein in dem Augenblick da, nicht? Und du hast schön...
0: Darf ich bitten, oder wollen wir erst tanzen, ne? Hast du gefragt, ne?
1: Du bist aufgestanden, hast allen Mut zusammengenommen und sagte, wenn ich jetzt nicht hingehe und das Mädel auffalle, ja, dann bleibst du für dein Leben lang alleine. Und dann bist du hingegangen und hast getanzt und in dem Augenblick, wo du das, die ersten paar Schritte gemacht hast, da ist alles von dir abgefallen. Also,
0: abgefallen.
1: Nein, also nicht. Du hast nicht so dagestanden, so meine ich jetzt nicht. Sondern dieser Stress und so. Und dann hast du die merkwürdigsten Sachen gemacht, wo du dir heute an den Kopf hast. Also, das kann das Mädel nicht gemocht haben. Aber am Ohrknabbern ging immer,
0: ne? Das ging immer, ne? Ja, klar.
1: Das ist so. Ach, das war schön. Und wenn so eine Musik ist, denke ich auch noch gerne daran zurück, muss ich ganz ehrlich. Weil wenn ich heute irgendwo hingehe und jemand am Ohrknabber, ich glaube, dann...
0: Ist eine gescheuert.
1: Wahrscheinlich. Ja.
0: Wahrscheinlich, ja.
1: Ist dann halt so.
0: Keiner mehr.
1: Ja, ist der Lauf der Zeit.
0: Die Knabberei da.
1: Lieber ein Keks.
0: Eben.
1: Ja, da haben wir was von.
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0: Bibo, Bungalow in Santa Nirgendwo, warum auch nicht, ne?
1: Nö, das hat doch auch Gesicht.
0: Besser als ein Zelt oder so.
1: Das, die
0: Bungalow ist immer besser als ein Zelt, ja, Zwei-Mann-Zelt.
1: Die Zeiten, die waren ja auch schon mal, dass wir im Zelt geschlafen haben.
0: Ja, aber hallo.
1: Da kannst du heute, wenn du beim Seniorentreff zum Beispiel jemand am Ohr knabberst, ist ja schon ein bisschen gewöhnungsbedürftig, du kriegst ja meist eine gescheuert. Aber wenn du dennoch noch sagst, komm, lass uns ein Wochenende wegfahren und du sagst, ein Zelt am Strand mit Lagerfeuer.
0: Ja, genau, richtig.
1: Ja, das ist dann wahrscheinlich auch das letzte Mal gewesen, schätze ich denn mal. Nicht? Aber es war ja günstiger, nicht?
0: Ist günstig,
1: nicht? Wir
0: ja,
1: müssen ja alle, nicht? Das ist dann aber so.
0: Muss sehen, wie du klarkommst, ne?
1: Ja, das ist dann so. Nicht? Und wenn ihr uns mal erreichen wollt, das heißt Musikwünsche habt etc. pp., dann könnt ihr das machen unter studio@radioweser.de. Wir erzählen es noch ein paar Mal, weil wir uns immer freuen, wenn ihr uns anschreibt. Und ihr könnt eine spontane Nachricht direkt innerhalb von Sekunden bei uns auf dem Bildschirm mit WhatsApp 0421 277 2942 schreiben. Da freuen wir uns drüber. Und dann erscheint das 3 Sekunden später bei uns in dem schönen Stur auf dem Bildschirm.
0: Meinst du?
1: Ja, meine ich.
0: Ja, man kann auch eine Brieftaube losschicken, ne? So wie früher.
1: Ja, dann kommt das aber nicht mehr pünktlich. Wenn man WhatsApp schreibt, dann hat man es ja gleich auf dem Schirm. Und das ist dann auch, also ich genieße das unendlich, wenn wir mit euch, ihr Lieben, in Kontakt stehen. Nein, wir beide genießen das. Entschuldigung.
0: Meinst du?
1: Ja, das nehme ich an. Ich habe jetzt mal so für dich gesprochen. Aber
0: hast du getan?
1: Ja, ist schon richtig.
0: Das hat was.
1: Ja.
0: Ja, ja. Und du?
1: Genau.
0: Machen wir Musik?
1: Ja, ich mach mal was schön. Ich bin jetzt ganz übergerascht, was du jetzt wieder rausgesucht hast.
0: Ja,
1: ich
0: auch.
1: Ja.
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0: Martina Ba, Alvaro Soler.
1: Ja. Mana, mana.
0: Mana, mana. Und das bedeutet wieder,
1: ja.
0: Ein Mana, Mana haben wir gekriegt, ein?
1: Wir haben, ja, ne, zwei haben wir bekommen.
0: Zwei Mana, Mana.
1: Ja, ich lese mal den ganzen Haufen vor hier. Ja, einfach.
0: Den ganzen Haufen.
1: Ja,
0: fangen wir am besten vorne an.
1: Ja, der Thomas aus Nordenham hat geschrieben, mein lieber Thomas, sehr schön, da freuen wir uns wieder drüber. Und ganz, das haben wir ja noch gar nicht gehabt, ja. Und zwar der Eddie aus Altona hat geschrieben.
0: In Hamburg, ne?
1: Richtig, das geht grobe Richtung Altona. Wir fangen jetzt ab.
0: Hast du in Hamburg gegessen?
1: Ja, habe ich auch schon mal. Ja, ja. So, aber Thomas kommt jetzt als erster. Und zwar, hallo ihr Lieben.
0: Dankeschön.
1: Ja, auf jeden Fall, das geht voll zurück. Der Musikwunsch für heute ist mal wieder für die Welt und für den Weltfrieden gedacht.
0: Tatsächlich.
1: Ja, vielleicht geht es ja so, wenn es schon anders nicht geht. Der Wunsch ist von Roland Kaiser, Liebe kann uns retten. Da wollen wir doch mal sehen, ob wir das auf diese Art und Weise hinkriegen.
0: Meinst du,
1: wir
0: können uns rennen?
1: Ja, ich weiß das noch nicht, aber Thomas meint das ja und wir schließen uns der Meinung mal an. Danke, Thomas, auf jeden Fall für deinen Musikwunsch. Auf geht's.
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0: Ja, gibt das hier eigentlich auch mal einen Wetterbericht oder was?
1: Das Regionalwetter für Bremen und Bremerhaven und umzu.
2: Ja, sieht ja ganz gut aus im Moment.
3: Jo, du, der Himmel, der ist blau, du. Wenn das mal nur der Himmel ist, ist ja alles gut. Ne? Ja, ist es auch schön.
2: In Bremen strahlt morgens die Sonne bei Temperaturen von 11 Grad. Bei deren Tagesverlauf ist es leicht bewölkt. Temperatur erreicht 26 Grad. Kuschelig warm.
3: Wo, hier bei uns?
2: Ja. Oh. Abends ist es in Bremen der Himmel bedeckt. Die Temperaturen von 18 bis 24 Grad. In der Nacht gibt es nur selten Lücken. In der Wolkendecke bei Werten um die 12 Grad. Und der Wind weht aus südlicher bis östlicher Richtung. Gut, ne?
3: Ja, richtig. Dann fliegt das Heu schon an den Nachbarn, ne? So ungefähr.
2: Richtig, ne? Ungefähr, ja. Brauchst du nicht zusammenkehren mehr. Ja,
3: wenn das so weitergeht, ist bald Heuwetter. Du nützt alles nichts.
2: Wir gucken rüber nach Bremerhaven. Da gibt es am Morgen auch sonnige Werte um die 11 Grad. Gegen spätestens ist es wolkig, teils heiter. Bei Höchsttemperaturen um 25 Grad. Abends sind in Bremerhaven Teile des Himmels mit Wolken bedeckt. Temperaturen liegen dann zwischen 13 und 17 Grad. In der Nacht ist ein Blick auf die Sterne nur vereinzelt und sonst wollte ich.
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2: Mahat.
3: Wer?
2: Du, immer der fragt.
3: Ich habe schlechte Laune, wieso das denn? Verstehe ich ja überhaupt
2: nicht. Verstärkt ist mit Kopfschmerzen und Migräneattacken zu rechnen, siehst du?
3: Ja.
2: Und am morgigen Sonntag mit einem sinkenden Blutdruck und häufigen Kopfschmerzen Migräne verbunden.
3: Ach so, und deswegen verdrehst du immer die Augen, wenn ich in den Raum komme.
2: Genau, richtig.
3: Was? Ja, ist klar. Ja.
2: Kreislaufprobleme mit Schwindel sind ebenfalls keine Seltenheit.
3: Aha.
2: Schlafstörungen führen dazu, dass man sich nicht so gut konzentrieren kann, mein Lieber.
3: Können wir das Wetter mal weglassen? Dieses hier jedenfalls.
2: Das ist nichts, ne?
3: Du,
2: das fällt dir nicht.
3: Du, ja, doch, ich überhaupt nichts. Du, da alle Knochen wär, du, da ist ja fürchterlich, du. Aber ansonsten, im Prinzip hat die Natur das an sich ganz gut im Griff,
2: ja,
3: meine
2: genau.
3: Ich jetzt ja, nicht? Dann wollen wir die mal auch gewähren lassen und einfach nur so leben, wie
2: richtig,
3: es ist.
2: Richtig.
3: Genau. Wir mal sehen.
2: Wir nehmen es so hin, wie es kommt.
3: So ist das, ganz genau.

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0: 9:04 Minuten an. Schönen guten Morgen, liebe Autofahrer. Wir haben eine Meldung für die Autobahn A1 Hamburg Richtung Bremen zwischen Heidenau und Sittensen wegen Bergungsarbeiten gesperrt. Dadurch staut es sich. Umleitung führt über die U20. Ansonsten habe ich nichts weiter. Wünsche natürlich allen wie immer unterwegs eine gute, eine sichere Fahrt. Da wo es geht, kommt gut durch. Natürlich am besten mit uns heute Morgen. Schön, dass ihr eingeschaltet habt. Hier kommt DJ Bobo, Fire and Ice.

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1: Ja, genau, was sonst? Ne? Wir essen ja noch fleißig.
2: Ja.
1: Hast du auch noch was? Ja, ne?
2: Was ich jetzt?
1: Du bist die ganze Zeit am Kauen da gewesen.
2: Ja, was soll ich denn sonst machen beim Frühstück?
1: Und rumkrümeln bist du wieder. Du bist heute Abend wieder dran.
2: Ja.
1: Heute Abend sei ich daher.
2: Na, das hättest du jetzt nicht sagen wollen. Ich wäre auch nicht dagegen angegangen. Weil das Fertigmachen, das dauert nicht so lange wie das Schnacken da umzu. Das ist einfach so. Aber vor ein paar Tagen bin ich mit dem Trecker unterwegs. Über schönes Wetter fahre ich ja viel mit dem Trecker, weil wir ja noch Landwirtschaft so ein bisschen haben.
1: Ein bisschen aber nur, ne?
2: Ja, noch ein bisschen. Aber es macht ja nichts. Das ist sehr entspannt, das Ganze. Und da bin ich mit dem Trecker auf der Straße
1: gegen Maibaum gefahren. Und der ist umgefallen und die Flasche ist kaputt gegangen.
2: Nein, ich bin nicht gegen den Maibaum gefahren. Das ist mir in meinem ganzen Leben noch nicht passiert.
1: Na, wer weiß.
2: Man hat mich nur mit dem Trecker mal an den Maibaum rangehängt. Hätte ich bald
1: rangehängt?
2: Gesagt. Ja, aber das war kein gepflanzter Maibaum, sondern es war ein dicker, der gewachsen war in der Erde.
1: Ach, guck an.
2: Ja, da habe ich rückwärts mit dem Trecker gegen den Maibaum gestanden, so mit der Ackerschiene, weißt du. Und da haben diese Menschen von der Landjugend damals, das ist nun ein paar Jahre her, etliche, wollen wir so sagen, mich haben die eine Kette angebracht an den Trecker und ich bin nachher mit dem Trecker losgefahren, habe die Kette nicht gesehen und nach geschlagenen 7-8 Metern, ich war wohl schon im dritten Gang, da war die Kette zu Ende. Und und dann bin ich schlagartig vom Sitz aufgestanden und mit dem Kopf gegen die Frontscheibe gedonnert. Und hinten, da standen einige Leute, die haben sich halb kaputt gelacht, ich sag dir das so. Ach, ist auch hier eine nette Sache. Gut, es hat also Freude erzeugt in dem Augenblick, in dem nicht so bei mir, aber das war ja eine andere Sache. Nicht?
1: Ja, was soll's.
2: Aber ach, den Spöken kam mit den Maibaumpflanzen und so, ist doch eine tolle Sache normalerweise auch, dass sich Leute treffen, die sich irgendwo einen schönen Maibaum organisieren, offiziell organisieren,
1: wegfinden,
2: hätte ich bald gesagt, und dann irgendwo schon wieder aufstellen und dann nachts das Maibaum klonen und so.
1: Ja,
2: ich finde, das sind tolle Sitten und die müssen einfach erhalten bleiben, finde ich jedenfalls. Sonst wäre es schade.
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0: Hey Macarena, Pedro Basil war das.
1: Richtig, das ist ja richtige Urlaubsmusik, ist er ja.
0: Ja, ne?
1: Vor allem, wenn du bist.
0: Macarena hört sich an wie eine, weiß nicht, Margarine, ne? Oder? Hey Macarena, geht auch.
1: Ja, das
0: du
1: kann man.
0: Du streichst so gut wie alles andere.
1: Ja, das kann man auch. Vor allem, wenn du in Urlaub, du sprichst in eine junge Dia. Nee, eine junge Dia. Also, du bist selber jung und sprichst eine junge Dia an, da mit allen drum. Ja,
0: du hast doch früher auch mal in meinem Baum aufgestellt, ne?
1: Ja, selbstverständlich.
0: Der Roland hat gefragt, ob der auch mal angekommen ist.
1: Ob der angekommen ist?
0: Ja.
1: Der Maibaum?
0: Angewachsen.
1: Nein, der muss auch nicht anwachsen. Der wird einfach gepflanzt und der wird dann nachher, solange wie er steht, und meistens wird er ja nachts.
0: Du kannst eine Tube Bohnenwachs nehmen und den anwachsen.
1: Das kann man sicherlich machen, ja. Das ist eine Idee, die werde ich mal im Seniorenclub anbringen. Das wäre mal vielleicht mal ganz, ganz lustig.
0: Ja. Deutsche Sprache.
1: Ja, dass er anwachsen kann, ja.
0: Kann einwachsen.
1: Ach, ich mag das unheimlich gern, diese Wortspiele. Also ist wirklich
0: wahr. Ich finde das auch gut.
1: Tatsächlich.
0: Ja,
1: das ist so. Das ist genauso.
0: Vor allen Dingen, wenn du was vortragen möchtest jetzt, ne?
1: Wenn ich
0: du
1: was
0: sollst ja nicht so schwer heben, deswegen.
1: Nee, ich will ja auch was.
0: Du kriegst es ja auch im Rücken, oder? Du hast Rücken, ne?
1: Ja, habe ich so ein bisschen. Aber ich lebe damit.
0: Deswegen sollst du auch nichts vortragen.
1: Weil
0: es so schwer zu tragen ist.
1: Du bist ja einer.
0: Das ist wieder ein Wortspiel.
1: Ja, das
0: meine ich ja.
1: Genauso wie das Wortspiel. Zwei Leute treffen sich und sagt er, du weißt du was? Ich sage, wieso was denn? Denn, sag mal, weißt du eigentlich, wann der Charlie am besten schmeckt? Charlie ist ja ein Getränk, wo eine richtig braune Flüssigkeit mit einer braunen Flüssigkeit gemischt wird. Ja, ganz genau. Nicht? Weißt du, wann der Charlie am besten schmeckt? Ich sag, nö, wann am besten denn? Jore sagt doch, wenn die Tannen grün sind, du. Also, ja, hat er auch ja recht, ne? Da muss ich aber erstmal überlegen. Aber das war ein schlauer Spruch, muss ich sagen.
0: Weißt Bescheid?
1: Habe ich da gelernt. Ja,
0: aber hallo.
1: Genau.
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0: Chili, Secret Lies.
1: Manamana.
2: Manamana.
0: Und wir haben noch einen aus unserer Kiste hier.
3: Ja,
0: unsere wunderschöne Grußbox-Kiste.
3: Oh, da freue ich mich ganz tüchtig. Und zwar ist das der Eddie aus Altona.
0: Richtig.
3: Oh, ich liebe den Hamburger Dialekt. Das glaubt gar nicht. Und ich freue mich wahnsinnig, Eddie, dass du
0: Dialekt, ne?
3: uns geschrieben hast auf jeden Fall. Weil, weißt du, das heißt ja immer so im Hamburger Hafen. Weißt du, jetzt ist Achterbahn, Alter. Weißt du?
0: Ja, eben,
3: und ich liebe es. Hundertprozentig. Und der Eddie, der grüßt erstmal alle, die zuhören heute auf jeden Fall. Und hat eine Information für uns. 400 Jahre Reeperbahn. Alter, 400 Jahre Reeperbahn.
0: Kannst du dich noch dran erinnern?
3: Nee. Also die Anfangszeiten habe ich nicht mitgemacht. Das war dann noch schon ein bisschen früh für mich. Ne?
0: Etwas.
3: Die Hamburger Reeperbahn feiert in diesem Jahr ihren 400. Geburtstag. Und zum Auftakt des Jubiläumsommers gab es am letzten Donnerstag schon eine große Show auf dem Spielbudenplatz. Das ist doch schon mal was. Siehst du wohl. Und einen lieben Gruß nochmal an alle Hörer und einen Musikwunsch habe ich auch. Und zwar ist das der Jan Delay mit dem Titel St. Pauli.
0: Da geht der Fuchs ab.
3: So muck wieder. Auf geht's.

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1: Richtig.
2: Ja. Ich muss nur mal eben schnell
1: Jan Delay war das.
2: Eben das Brötchen noch mal schlucken da.
1: Sind wir noch am Korn?
2: Ich bin ja nicht nur zum Labern hier, sondern
1: zwei auch Stunden ist er am Puttern hier.
2: Ja, ist ja egal, ich genieße ja auch.
1: Egal ist Käse, ja, liegt an allen Seiten.
2: Nee, das ist so. Ich bin ja mit dem Trecker vor ein paar Tagen hinter einem Ding hinterhergefahren, das kannst du dir nicht vorstellen.
1: Tatsächlich?
2: Ja, das war so eine Zigarre ist das. Ich dachte, was ist das denn da? Ja, und da stellte sich raus, das war so ein Zigarrenfahrrad. Weißt du, so eins mit
1: Zigarrenfahrrad?
2: Ja, sag ich da auch mal zu. So eins mit Vollkabine. Hast du das schon mal gesehen?
1: Wenn du meinst so ein Lastenfahrrad oder was?
2: Nee, Lastenfahrrad nicht. So ein Zigarrenfahrrad. Komplett. Da liegt der Radfahrer der liegt da drinnen.
1: Ach so.
2: Wie in so einem Formel-1-Auto. Und richtig mit dem Dach drüber, mit allen drum und dreien. Die sind auch schon ganz schön fix unterwegs. Und ich sag, Alter, ich sag, was das denn? Und so kleine Scheiben da drinnen. Also habe ich jedenfalls so gedacht im Vorbeifahren. Mhm. Hat so ein Ding eigentlich Rückfahrkameras oder Rundumsicht, du musst auch wissen, was sehen können in so einem Ding. Das siehst du bald gar nichts inne, nicht? Du, und den habe ich nachher wieder getroffen, bei uns im Ort selber, habe ich angehalten, habe ich ihn gefragt, nee, da sagt er, und so ein Ding, nee, diese Art von Fahrräder, das ist keine Marke, sondern das ist eine Art von Fahrrad, die heißen Velomobil, heißen die ganzen Dinger.
1: Ach, guck an.
2: Ja, und da, die kannst du ja auch kaufen, und da macht er seine ganze Urlaubstour, das sind über 300-400 Kilometer hat er da mitgefahren, problemlos, weil das geht ja auch nie auf den Puckel und nix.
1: Nee.
2: Und da kannst du gar mit einkaufen fahren, da hast du ein Staufach, nicht? Wenn du mal eine Rolle Toilettenpapier brauchst oder
1: Staufach.
2: Sonst. Ja. Das ist denn so. Nicht? Also das ist so ein Liegefahrrad, nennt sich das, und das kannst du in langsamer Version oder auch in schnelle Version kriegen da. Nicht? Also der Besitzer ist begeistert und hat überhaupt keine Probleme. Und da habe ich gesagt, weißt du was?
1: Ist da ein Motor drin?
2: Muss nein, nee, ist ein Elektro, weißt du, so ein E-Bike. Ist das quasi. Ne? Ja. Und er muss auch manchmal aufladen und all sowas. Ne? Vielleicht das ganze Fahrrad auch, wenn du Plattfuß hast. Aber das ist eine andere Sache. Aber das passiert ja jedem anderen auch nicht. Aber da habe ich gedacht, weißt du was, kaufen werde ich mir so Ding wohl wahrscheinlich nicht. Aber fahren möchte ich wohl ganz gerne mal damit.
1: Ja, lässt ja öfter einfahren, ne?
2: Das ist ja eine ganz andere Sache.
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0: Aloha.
1: Ja, ja, ja. Aloha, das hat ja was mit Wasser zu tun.
0: Recht.
1: Das Wasser. Och, nicht dieses Geräusch.
0: Springbrunnen ein bisschen laufen lassen hier.
1: Den habe ich aus der Stube wieder rausgeschmissen, den Springbrunnen. Ja, muss nicht dauernd laufen, du.
0: Kann passieren, ne?
1: Ja, ist halt so.
0: Verführt irgendwie,
1: aber
0: ne?
1: Weißt du, was ich ja gerade vor ein paar Tagen gelebt habe? Wir haben ja nun schon eine längere anhaltende Trockenzeit, sage ich jetzt mal. Und bei uns die Dorfstraße, die
0: wir
1: haben...
0: Wir drehen den mal zu dir. Den
1: ja, mach mal, tu das... jetzt.
0: Och, ja, truff, na.
1: Ja, das ab 60 jetzt. Ne? Und das, ja, ist ja so. Und da ist, die haben den Seitenstreifen, haben die geschottert. Weil da waren, waren so viele Löckers und was nicht alles hier bei uns von Hause. Wollen
0: die jetzt aber wie blöd. Ne?
1: Oh, bist du verrückt. Du. Und ich sag dir das. Und ich komme dann mit einem Trecker angefahren und da gehen Spaziergängers. Also nicht hintereinander, sondern nebeneinander auf der Straße. Die Straße ist an sich ja nicht zu breit, weil die hat keinen Mittelstrich. Und da bin ich da ganz langsam, aber so, dass ich auch nicht mit dem linken Rad auf den Schotter komme, weil das dann immer so staubt.
0: Ja, eben. Ne?
1: Und dann, ja, die gingen dann vorbei und dann drehten die sich um. Das kann ja wohl nicht angehen. Können sie nicht ein bisschen weiter ausholen?
0: Nee,
1: und dies
0: nicht,
1: und das und was nicht alles. Nee. Oh, was nicht alles so unhebseschämt, du. Und dann bin ich ganz schnell, habe ich noch eine Runde wieder gedreht, eine kurze Runde. Und dann bin ich nochmal hinter denen hergefahren. Dann bin ich...
0: Du bist ja auch einer, ne?
1: Und dann bin ich links auf dem Schotter gefahren und ein bisschen flotter und habe die richtig voll gebullt. Oh, der Hebse Worship. Und dann bin ich ausgestiegen mitten auf der Straße, habe gesagt, so, ihr Lieben, das war jetzt die andere Variante von dem vorsichtig auf dem Asphalt nebenherfahren.
0: Ja,
1: also
0: genau.
1: Es gibt immer so zwei Dinge und die Welt dreht sich immer im Kreis, man trifft sich immer wieder.
0: Was hast du mit dem Wal eigentlich auch mitgekriegt?
1: Mit wem?
0: Mit dem Wal.
1: Mit dem Wal?
0: Der Wal.
1: Ja,
0: den
1: ja.
0: Sie verehrt hat.
1: Den haben sie abgeschleppt jetzt.
0: Ja, wir haben jetzt gerade eine Meldung gekriegt hier. Guten Morgen aus dem Studio am Ahrensfelder Berg von Michael Perleberg.
1: Okay.
0: Wir verfolgen schon seit 41 Tagen die Rettung von Hope, dem Wal.
1: Ja, ja.
0: Ich meine, der heißt Timmy, haben sie ihn genannt.
1: Nee, das ist, Hope ist auch richtig, ja, stimmt. Ja, ja, ja, ja.
0: Der jetzt endlich in der Nordsee freigelassen werden konnte und im tiefen, kalten Wasser viele Kilometer nördlich von Skagen bereits getaucht ist und immer wieder mit den Drohnen von News 5 zu sehen ist. Guten Heimweg, Hope.
1: Ja, das wünschen wir auf jeden Fall.
0: Ich komme gut nach Hause.
1: Der ist uns ja richtig ans Herz gewachsen, ne? Muss ich ganz ehrlich sagen. Vielleicht erzählt er seinen Kumpels ja, dass wir gar nicht so schlecht sind.
0: Eben, ja, richtig, genau.
1: Nicht? Und vor allen Dingen, wo er gewesen ist, nicht? Ganz, ganz wichtig. Nicht? Und ganz lieben Gruß an alle, die da mitgeholfen haben.
0: Auf alle Fälle.
1: So ist das.
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1: Ja, das geht noch ein bisschen. Wir haben nämlich noch lange nicht alles aufgegessen hier.
2: Nee, ein bisschen müssen wir noch. Und die ganzen Schellen, die hier dollvollen sind, aber auch du
1: ja, genau,
2: auch.
1: Richtig.
2: Ja, wieso? Ich muss ja sauber machen, das ist ja nicht so
1: und
2: schlimm.
1: Wenn wir die Reste nicht aufkriegen, gibt es das nächste Woche wieder, mein Lieber.
2: Ja, dann
1: kommt nichts rum.
2: Hammer und Meißel mitbringen dann,
1: ja,
2: nicht?
1: Ja,
2: das wird das dann aufgeteilt und sowas.
1: Das Harry Peter sieht immer so gräulich aus dann nach einer Woche.
2: Ja, und vor allen Dingen, wenn das denn so einen merkwürdigen Geschmack kriegt, nicht? Und wenn der Hund...
1: Aber du musst auch in die Zwiebeln reinhauen, dann schmeckt das nicht so.
2: Und braune Gewürzflüssigkeit.
1: Ja, ja eben, genau.
2: Nicht? Aber wenn denn trotzdem sich der Hund noch umdreht und so, das fress man selber, nicht? Dann musst du mal über nachdenken. Dass, aber ich schmeiß das ja nicht weg.
1: Nein,
2: Wenn sowas Fall. Ist, dann tue ich das mit einem Kompass rein oder sonst irgendwie.
1: Ein Kompass?
2: Ja.
1: Denn, das ist eine gute Idee.
2: Dann vergammelt das nachher wieder und dann kommt das wieder mit in Kompostierungsanlage, dann wieder Kompost von und dann kommt das wieder in die Erde und kann neu wachsen. Ja, dann ist das nicht verloren, die ganzen Energie. Und ich habe ja liebe Grüße, habe ich noch für
1: tatsächlich?
2: Euch.
1: Tatsächlich?
2: Ja, selbstverständlich.
1: Das habe ich gefunden gerade.
2: Ja, und zwar die lieben Grüße heute.
1: Die gehen an alle heute.
2: An viele Leute, die beruflich im Schichtdienst tätig sind und dadurch auch öfter auch privat nicht an den schönen Dingen des Lebens teilnehmen.
1: So wie wir,
2: können.
1: Ne? Wir machen auch Schichten immer, ne?
2: Radiomoderatoren haben auch Schichten auf hier.
1: Ja,
2: auch Gruß an alle Radiomoderatoren. Das ist auch richtig da. Ja, so.
1: Und alle Stationen, die heute angeschlossen sind. Wieder.
2: Auf alle Fälle. Und umzu und alle Hörer, die uns gehört haben.
1: Richtig.
2: So, schön.
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1: Vanessa Mai mit dem Rohdiamant.
2: Ja.
1: Das Ganze hat geschrieben Maite Kelly für sie.
2: Tatsächlich.
1: Hätte du selber singen können, ja.
2: So, die schreibt auch vor den Nobelschimmer.
1: Ja, kannst du sehen, ja.
2: Sag ich dir, du. Habe ich dir eigentlich schon mal erzählt, dass ich in Spanien einen Spitznamen habe?
1: Tatsächlich?
2: Ja, und zwar, da heiße ich Elfriede.
1: Elfriede?
2: Ja, weil es gibt ja auch einen El Martino und es gibt einen El Lute oder sonst irgendwie was. Und ich heiße da Elfriede, weil ich so ein guter Mensch bin und weil ich so viel Friede und Freude ausstrahle. Und deswegen haben sie mich Elfriede genannt.
1: Guck an.
2: Ist das nicht schön? Fand ich auch. Das habe ich mir an die Brust geklebt.
1: Und Yvonne und Matthias aus dem Blogwinkel haben uns auch noch geschrieben. Guten Morgen, ihr zwei. Ach. Danke für die schöne Nachricht am Morgen, dass der Wahl endlich frei ist. Und danke an alle Helfer und einen großen Dank an News 5 für die mega Berichterstattung. Das ja. Machen wir natürlich auch, wünschen wir auch.
2: Ja, selbstverständlich natürlich, das leiten wir gerne weiter. Und einen ganz, ganz, ganz lieben Gruß an euch zu dem schönen Blogwinkel. Auf jeden Fall.
1: Jetzt kommen die Grüße noch schnell rein von lieber Horst, lieber Conny, eure Sendung ist super, hab ein sonniges Wochenende. Frage, wie heißt schöner Amerikaner auf Französisch?
2: Ach, du, da will ich nicht, du.
1: Antwort, Bellamy. Liebe Grüße, Marita.
2: Schön.
1: Marita, wir grüßen dich.
2: Ja, wir grüßen dich. Ganz prima.
1: Ganz prima.
2: Oder
1: prima,
2: ein,
1: prima.
2: Ein schönes Wochenende wünsche
1: ich auf alle Fälle.
2: Euch allen.
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0: Wimpernschlag, Johannes Oerding war das mit, ja.
1: Ein schönes Lied, auf jeden Fall. Auf jeden Fall. Und den...
0: Mit Max Giesinger natürlich zusammen.
1: Ja, richtig, genau. Und den Spruch des Tages habe ich natürlich auch noch. Ja, den habe ich auch.
0: Jetzt
1: also, ja, man höre. Man merkt häufig nicht, was schon alles getan wurde. Man sieht immer nur, was noch nicht fertig ist.
0: Das stimmt.
1: Ja. Das ist doch einfach so, ne?
0: Richtig.
1: Richtig.
0: Deswegen musst du gleich ran.
1: Ja,
0: arbeiten.
1: Ja, ich weiß das, ich weiß das. Aber Hauptsache, du feuerst mich mit der richtigen Musik gleich an, weißt du?
0: Feuer, Feuer.
1: Und das ist ja so. Naja, wollen wir mal sehen. Das kriegen wir schon geregelt, da haben wir es ja noch nie, ob er eine Plünn gekriegt hat.
0: Also, nee,
1: zumindest hört das ja keiner mehr nach der Sendung. Denn ich, ja, das ist dann schon so.
0: Wir wünschen euch ein wunderschönes Wochenende. Die Sonne scheint, nützt das Ganze. Wir kommen wieder nächste Woche mit einer neuen Ausgabe vom Radiofrühstück. Er wird auch wieder mitkommen, denke ich.
1: Ja.
0: Ja, kommt zu?
1: Doch, ich versuche das.
0: The Voice, die Stimme aus Stur, Conny Heidmann.
1: 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Horst Reimers, the real one, der einzigst wahre. Wir hören uns. Bis dann.

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wie gewohnt mit eurem Stadtmusikanten. Ja, Kaffee habe ich nicht. Heute werdet ihr nämlich wach geküsst und zwar nicht von mir, nein, von Vanessa Mai.

Also wirklich, Jenny, ich habe genau gesehen, dass du nicht mitgemacht hast. Dabei sind wir jetzt ja alle wach und können eigentlich raus in die Sonne für euch hier. Laidback, Sunshine Reggae und UB40 mit Kingston Town.

Gestern habe ich in einer Dokumentation gehört, dass Stillstand tödlich ist, nämlich gerade im Berufsleben, wenn es um den Umgang mit KI geht. Denn dort war ein interessanter Bericht vom ZDF, wie KI unseren Lebensalltag und unsere Arbeit verändert und auch gerade Berufseinsteigern das Leben etwas anders gestaltet. Berufseinstieg ist auch das erste Thema des heutigen Beitrags. So, hätte sein können. Na gut, dann machen wir weiter mit Musik. Robert Cray, Rock Your Baby und Bruno Mars mit Mary You im Reggae Mix.

Ich habe von dem einen oder anderen gerade gehört, dass es heute ein bisschen ruckelt. Das liegt, glaube ich, an Vodafone. Hier war nämlich gerade so ein Bildschirm. Bitte wirf für die nächste Stunde eine Münze nach. Ja, seht ihr, selbst Vodafone wird teurer, also die Energiekosten. Ja. Weiter geht's hier mit einem Interpreten, der steht in Amerika, glaube ich, mittlerweile auf dem Index. Sein Name darf auch nicht genannt werden. Ich sage ihm trotzdem Bruce Springsteen für euch hier mit Hungry Heart und hinterher Shania Twain mit Love Gets Me Every Time.

Ja, natürlich kommen hier auch die Schlagerfreunde nicht zu kurz. Für euch geht's ja weiter mit Beatrice Egli, Bitte halt mich und Maite Kelly sagt heute Nacht für immer. Ja, was eigentlich? Lassen wir uns mal überraschen.

den längsten One-Night-Stand der Welt. Meine Sendung ist, glaube ich, heute hier schon mal zu Ende, weil aktuell ich merke, dass hier irgendwas mit der Übertragung nicht ganz stimmt. Tut mir leid, Leute, ich werde heute einfach ein bisschen früher beenden, den Rechner neu starten, den Router neu starten und hoffe, dass ich dann morgen wieder ab 16 Uhr komplett für dich da bin. Ich sag trotzdem danke, tschüssi, servus und bye bye.

0: Werner Voss, Rock'n'Roll Museum. Hallo liebe Zuhörer, mein Name ist Wolfgang Bredo. Ich präsentiere heute wieder eine Ausgabe des Rock'n'Roll Museums von und mit Werner Voss. Werner Voss, 2013 verstorben, hat dieses inzwischen zur Kultsendung gewordene Rock'n'Roll Museum fast 40 Jahre lang gemacht. Ich bedanke mich hier speziell bei Hans-Joachim Schröer und Achim Gläsener für die Bereitstellung ihrer Mitschnitte, denn diese Aufnahmen kommen nicht aus einem Rundfunkarchiv. Und weiter geht es gleich mit dem Rock'n'Roll Museum Nummer 141 vom 27. Februar 1981.
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0: Das war Tiny Lewis mit Too Much Rockin' von 1959. Guten Abend, liebe Zuhörer. Too Much Rockin', zu viel Rock'n'Roll soll ja angeblich bisher im zweiten Programm geherrscht.
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In der heutigen Sendung möchte ich wieder einmal auf Hörerwünsche zurückkommen. Sie stammen hauptsächlich aus den letzten Wochen, aber auch einige wenige sind noch dabei, die ich in den vergangenen Sendungen im zweiten Halbjahr 1980 bisher nicht unterbringen konnte. Hier die beiden ersten Wunschplatten von Willem Strohmeier in Göttingen. Zunächst Pete and Tell and the American Twisters mit You Pretty Baby von 1962 und danach dann Joe Turner mit dem Original von Shake, Rattle and Roll, aufgenommen am 15. Februar 1954. Der gute Joe Turner erreicht ja im kommenden Mai das stolze Alter von 70 Jahren und ich werde dann auf seinen musikalischen Werdegang näher eingehen.

Bei dem Titel Shake, Rattle and Roll fällt natürlich auch sofort der Name von Bill Haley. Haleys plötzlicher Tod vor gut 14 Tagen hat mich zwar sehr überrascht, keinesfalls aber betroffen gemacht, denn er war nie, wie jetzt wieder behauptet wurde, ein Jugendidol. Der Altersunterschied zwischen ihm und uns Jugendlichen in den 50er Jahren war viel zu groß. Was allein zählte, war seine Musik. Haley war auch keinesfalls der erste amerikanische Musiker, bei dessen Konzerten es zu Krawallen kam, ein Punkt, den die Berichterstattung groß in den Vordergrund rückte. Krawalle bei Jazzkonzerten von Lionel Hampton oder Louis Armstrong scheint niemand mehr wahrhaben zu wollen. Hier nun einige Aufnahmen aus der musikalisch besten Phase von Bill Haley zwischen 1951 und 1959. In Rock's a Joint präsentierte Haley bereits im April 1952 eine ausgereifte Spielweise, die aber damals noch keine breite Beachtung fand. Gitarrist Danny Cedrone spielte in dieser Aufnahme eine erste Version des legendären Solos, das dann zwei Jahre später in Rock Around the Clock erneut auftauchte.

aber auch Crazy Man Crazy, Haleys erster Millionenhit vom April 1953, brachte noch nicht den Durchbruch, obwohl die Platte auch in Europa veröffentlicht wurde. Dazu noch ein wichtiger Vergleich. Erst über ein Jahr später machte Elvis Presley seine ersten Aufnahmen.

0: da ich im letzten Juli zu seinem 55. Geburtstag ausführlich auf Bill Haley und seine musikalische Bedeutung eingegangen bin, möchte ich für heute nur noch zwei weitere Aufnahmen aus seinen besten Tagen anschließen. Zuerst aus der fünften Decca-Aufnahmesession vom 10. Mai 1955, Razzle Dazzle, und dann eine Interpretation eines Hank Williams-Stückes, das Haley am 15. Juli 1957 aufnahm, Move It On Over.
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Und jetzt zurück zu den Hörerwünschen. Als ich vor einigen Monaten in eine Taxe in Hamburg einstieg, traute ich zunächst meinen Ohren nicht. Aus dem Kassettenrekorder klangen dann New Orleans Rhythm and Blues und Louisiana Rockabilly-Aufnahmen. Im Verlaufe des Gesprächs entpuppte sich der Taxifahrer dann als großer Fan dieser Art von Rock'n'Roll-Musik. Hier seine Wunschaufnahme, Big L Downing und It Must Be Love aus dem Jahr 1959.

Nun zwei Wunschtitel mit englischen Interpreten. Für Karl-Heinz Josten aus Osnabrück kommt hier endlich Sweet Little Sixteen mit Michael Cox, das 1961 von dem legendären Joe Meek produziert wurde. Und dann nochmals Wildest Cat in Town von Crazy Kevin and the Rhythm Rockers 1975. Diese Aufnahme wurde ja am Schluss der ersten Januarsendung trotz ihrer Kürze arg beschnitten, sodass Rainer Ärmler aus Glinde sie noch einmal hören möchte. Bitteschön.

sieht man die Liste der zahlreichen Interpretationen von Over the Rainbow durch, so muss man vermuten, dass dieser Song aus dem Film Alice im Wunderland eine geradezu magische Wirkung auf Vokalgruppen ausgeübt haben muss. Maike Merksen aus Süderbrarup wünschte sich noch einmal die Version mit den Marcells von deren 1961er LP Over the Rainbow.

Aber auch ein äußerlich wild auftretender Rock'n'Roller wie Gene Vincent lieferte 1958 eine sehr einfühlsame Version von Over the Rainbow. Und Matchbox, deren Sänger Graham Fenton ein großer Vincent-Verehrer ist, haben den Song ebenfalls vor kurzem aufgenommen, allerdings unter Einbeziehung einer weiteren Gene Vincent-Aufnahme von 1958, You Belong to Me. Hier kommen beide Aufnahmen für Peter Tesmer in Hamburg 63, der sich unter anderem Gene Vincent wünschte.

Die folgende Aufnahme Mr. Big Feet des Charlie Bob Trios erschien Anfang 1959 auch bei uns. Allerdings wird sie im damaligen Katalog als Jazzplatte eingeordnet. Ein Zeichen dafür, dass der Katalogzusammensteller die Aufnahme nie gehört haben kann, sondern allein von dem Namen Bob her auf die Sparte Jazz schloss. The Charlie Bob Trio.

Die nächsten beiden Platten stammen aus der Wunschliste von Peer Drechsler. Beide Aufnahmen sind zwar sehr kurz geraten, dafür aber von bester Machart. Zuerst Mickey Hawks with Moon Mullins and his Night Raiders, deren Platte Bip Bop Boom 1957 auf dem Chicagoer Profile Label erschien. Auf dem Claudra Label aus Marion in Indiana sind The Giants zu finden. Schon damals drehte sich alles um den Tornado. Tornado.

Und nun ein Hinweis für die Plattensammler unter Ihnen. Und wenn Sie ein echter Rock'n'Roll-Fan sind, dann dürften Sie sicherlich auch ein Plattenfetischist sein. Also, am nächsten Sonnabend, den 7. März, findet wieder im Curio-Haus in Hamburg in der Roten Baumschusssee die 4. Hamburger Plattenbörse statt mit internationaler Beteiligung. Von 10 bis 18 Uhr wird wieder in Schellack und Vinyl gewühlt, gesucht und gefunden werden. Nicht nur Rock'n'Roll-Platten werden angeboten, sondern von der Klassik bis zur New Wave wird alles vertreten sein, was je auf runde Scheiben gepresst wurde. Wie gesagt, am nächsten Sonnabend, 7. März, im Curio-Haus. Die folgende Aufnahme, die sich Frank Wirth in Bad Bramstedt wünschte, dürfte sicherlich in irgendeiner Form auf der Plattenbörse zu finden sein. Sexy Ways von Hank Ballard and the Midnighters 1954.

Nun zwei Aufnahmen, die in den 50er Jahren in Memphis in Tennessee entstanden. Gewünscht hat sie sich Beate Hinz in Flensburg. Please Please von Kimball Coburn erschien Mitte 1959 auf High Records und Bop in the Blues von Carl Perkins wurde am 15. Mai 1956 von Sun Records veröffentlicht. Von wem sonst wohl?

Carl Perkins ist übrigens mein ganz persönlicher Favorit und nach fast 7 Jahren werde ich ihm demnächst endlich einmal eine ganze Sendung widmen. Und noch 2 Dinge zu meiner Person, obwohl die ganz nebensächlich ist, denn die Musik steht hier im Vordergrund, aber es wird in Briefen immer wieder danach gefragt. Also, ich werde in diesem Jahre 40 Jahre alt und diese Sendung ist ein Ein-Mann-Betrieb in Anführungsstrichen ohne irgendwelche Mitarbeiter. Die Vorbereitung und Zusammenstellung mache ich in meiner Freizeit zu Hause. Alles klar? Dann können ja die beiden letzten Aufnahmen für heute kommen. Whispering Bells von den Dale Vikings mit dem nicht herauszuhörenden Gus Backus vom Mai 1957 klingeln jetzt gleich für Patrick Pagels. Und zum Ausklang kommt dann Duane Eddy mit Roughneck, einer recht seltenen Single von Anfang 1965. Und damit wünsche ich Ihnen eine gute Nacht und sage Tschüss bis in 14 Tagen.

Das war das Rock'n'Roll Museum Nummer 141 vom 27. Februar 1981. Und Werner Voss hat es ja erwähnt, der Sendeplatz hatte sich geändert und damit verbunden gab es eine etwas längere Sendezeit. Die Sendungen sind jetzt immer rund eine Stunde lang. Das gibt für mich hier jetzt aber ein Problem, denn ich kriege keine zwei solchen Sendungen mehr unter. Und deshalb will ich jetzt hier nicht so viel Zeit vertrödeln, sondern gleich das nächste Rock'n'Roll Museum ansagen. Es kommt die Folge 142 vom 13. März 1981.

Guten Abend, liebe Zuhörer. Das eben war Roy Brown mit Rockin' All the Time. Roy Brown war ja nach dem Zweiten Weltkrieg der erste große Star des New Orleans Rhythm and Blues. 1948 stand seine Aufnahme Good Rockin' Tonight ganz oben in den Rhythm and Blues Hitlisten. Die Aufnahme eben aber stammte von 1960, als Browns große Zeit längst vergangen war. Und sie wurde auch nicht in New Orleans aufgenommen, sondern in Memphis für das kleine Home of the Blues Label. Dennoch möchte ich Sie heute mit Roy Brown zum Auftakt nach New Orleans entführen, jener so wenig typisch amerikanisch wirkenden Stadt im Mississippi-Delta. Von New Orleans aus trat nicht nur die Jazzmusik zu Beginn dieses Jahrhunderts ihren Siegeszug an. In New Orleans entwickelte sich auch nach dem Zweiten Weltkrieg eine ganz besondere Form schwarzer populärer Musik, die dann ab Mitte der 50er Jahre mit Interpreten wie Fats Domino und Little Richard weltweiten Erfolg erreichte. Ein Zeuge in Anführungsstrichen und Beteiligter des vielfältigen Musikgeschehens in New Orleans ab Mitte der 50er Jahre wird übermorgen in Hamburg bei einer

Begleitet wurde McRaveneck bei der Aufnahme eben von so prominenten schwarzen Musikern wie dem Pianisten Alan Toussaint und den Saxophonisten Lee Allen und Alvin Red Tyler. Raveneck, 1940 geboren, wuchs in New Orleans auf und interessierte sich schon sehr früh für die schwarze Musik. Nach eigener Aussage begann er bereits als 16-jähriger Schüler 1956 seine Laufbahn als Sessionmusiker, und zwar bei Aufnahmen von schwarzen Künstlern. So wirkte er auch bei zahlreichen Aufnahmen von Huey Piano Smith mit. Hier von 1956 Little Liza Jane und vom Januar 1957 Don't You Just Know It, besser bekannt als Don't Ha Ha. Huey Piano Smith and the Clowns mit McRaveneck.

und gleich noch zweimal die Huey Piano Smith Band mit Mac Rabeneck als Session-Gitarrist. Zuerst Little Chicky Wawa, das schon 1957 aufgenommen, aber erst im Mai 1958 veröffentlicht wurde. Und danach dann Well, I'll Be John Brown vom Oktober 1958.

1957 schloss sich Mac Rabeneck auf der High School einer weißen Rock'n'Roll-Band an, deren Sänger ein gewisser Jerry Byrne war. Rabeneck schrieb für Byrne einen Song, der wohl mit zu den wildesten der Rock'n'Roll-Ära gehört. Die Aufnahme entstand am 8. Februar 1958 in New Orleans und außer Sänger Jerry Byrne und Rabeneck waren nur schwarze Musiker beteiligt, unter anderem Art Neville als Pianist. Nach Lights Out folgt dann noch der Titel auf der Plattenrückseite Honey Baby, bei dem Mac Rabenecks Gitarre mehr in den Vordergrund rückt.

obwohl oder vielleicht auch gerade weil Lights Out hitparadenmäßig erfolglos geblieben war, versuchte Mac Rabeneck Ende 1958 einen zweiten Anlauf mit Jerry Byrne, was sich jedoch wiederum als vergeblich erwies. Die Aufnahme Carry On, ebenfalls geschrieben von Rabeneck, war zudem mehr oder weniger eine Art Kopie von Lights Out. Jerry Byrne und Carry On.

während Mac Rabeneck als Sessionmusiker fast ausschließlich für das Ace-Label von Johnny Vincent tätig war, kamen die beiden Jerry Byrne-Singles auf Specialty heraus. Specialty gehörte zu der Reihe von Firmen, die seit Ende der 40er Jahre in New Orleans Künstler verpflichtet hatten. In New Orleans selbst gab es zwar ein Aufnahmestudio, aber keine Plattenfirma. Johnny Vincent, der zuvor für Specialty gearbeitet hatte, gründete deshalb 1956 das Ace-Label, dessen Geschäftsbetrieb er aber in das nahegelegene Jackson in Mississippi verlegte. Durch die Huey Piano Smith-Aufnahmen erreichte die kleine Firma beachtliche Erfolge. 1958 fand Vincent in Joe Tex einen Sänger, der wie zahlreiche andere sich als Little Richard-Nachfolger versuchte. Mac Rabeneck war als Session-Gitarrist mit dabei. Joe Tex und You Little Babyface Sing.

Ende 1958 kam Huey Piano Smith mit zwei Demoaufnahmen zu Johnny Vincent. Um das weiße Teenager-Publikum mehr anzusprechen, wechselte Vincent den Gesang von Huey Smith gegen den des damals 18-jährigen weißen Jugendlichen Frankie Ford aus. Die Platte wurde ein Top-10-Hit und Mac Rabeneck war als Gitarrist wieder dabei. Hier beide Seiten der Platte, C. Cruz und Roberta, Frankie Ford mit der Huey Smith Band.

Frankie Ford, ebenfalls Jahrgang 1940, soll übrigens ein Vetter von Mac Rabeneck sein. Diese und eine Reihe anderer Fragen werde ich übermorgen in einem Interview mit Mac Rabeneck zu klären versuchen. Im April 1959 erschien eine Single, auf der dann Rabeneck, Frankie Ford und Jerry Byrne zusammensangen. Auf der Platte verbargen sie sich jedoch hinter der Bezeichnung Morgus and the Three Ghouls. Der Songtitel Morgus the Magnificent.

Frankie Ford konnte mit seinen nachfolgenden Platten nicht an den Riesenerfolg von Sea Cruise anknüpfen. Alimony aus dem Juni 1959, wieder mit der Huey Smith Band und Mac Rabeneck, klang dem vorausgegangenen Hit teilweise sehr ähnlich. Danach dann Mac Rabeneck als Gitarrist bei der einzigen Session, die der stimmliche Fats Domino-Doppelgänger Big L Downing in New Orleans hatte, etwa April 1959. Daraus When My Blue Moon Turns to Gold Again.

Mac Rabeneck spielte nicht nur für schwarze Interpreten. Er wirkte auch bei Aufnahmen weißer Pop-Interpreten mit, die für Ace-Firmenchef Johnny Vincent kommerziell den Vorrang hatten. Jimmy Clanton war der bekannteste dieser Teenager-Stars. Im Sommer 1960 arbeitete Rabeneck wieder mit einem schwarzen Musiker zusammen, Edgar Big Boy Miles, der bereits 1952 als Mitglied der Vokalgruppe The Shawees seine Karriere begonnen hatte. Das Ergebnis der Zusammenarbeit war der Song New Orleans, eine Art Lobeshymne auf die gemeinsame Heimatstadt. Die Platte blieb jedoch unbeachtet, nicht jedoch die Coverversion, die von Gary U.S. Bonds im Herbst 1960 erschien. Sie wurde ein Riesenhit. Hier beide Versionen. Zuerst Big Boy Miles mit Mac Rabeneck's Orchestra, so steht's auf der Platte, und dann Gary U.S. Bonds.

0: und noch zwei Beispiele von McRaven Accession-Arbeit nun aus den frühen 60er Jahren. 1961 wirkte Rabeneck bei Roll On von Benny Spellman mit. Spellman erreichte nie einen eigenen Hit, aber seine Stimme kannte 1961 dennoch jeder in den USA. Er sang nämlich die herrliche Bassstimme in der Ernie Cado-Aufnahme Mother-in-Law. Nach eigenen Aufnahmen 1962 und Sessionarbeit für den legendären Professor Longhair 1963 ist McRaveneck dann 1965 als Gitarrist bei Aufnahmen von Clarence Frogman Henry zu hören, wie gleich bei Tore Up Over You.
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So, und an dieser Stelle muss ich mich leider jetzt einschalten und die Sendung unterbrechen. Wir hatten das Rock'n'Roll Museum Nummer 142 vom 13. März 81. Diese Sendezeit hier ist jetzt leider vorbei. Es fehlen noch 9 Minuten dieser Sendung. Die kommen dann in der nächsten Woche als erstes dran. Versprochen, da geht es dann weiter. Ich verabschiede mich. Bis zur nächsten Woche, zur selben Zeit, am selben Ort. Mein Name ist Wolfgang Bredow und ich sage Tschüss.

Ein herzliches Hallo, hier am Mikrofon für euch ist die Ella und ich sag herzlich willkommen zu einer neuen Ausgabe von Southern Soul and Soul

Ja, Southern Soul, das ist Soulmusik aus den Südstaaten der USA und das mit typischen Eigenschaften. Der Stil ist langsamer und erdiger als der tanzbare Motown Soul der Nordstaaten. Er ist jedoch treibend und energetisch. Rhythm and Blue ist hier mit pulsierendem südstaatlichen Gospel kombiniert. Die Ära des originalen Southern Soul begann Anfang der 1960er Jahre und endete Mitte der 1970er. Southern Soul ist eng verwandt mit Memphis Soul. Die beiden Stilrichtungen wurden größtenteils von denselben Interpreten vertreten. Southern Soul war oder ist etwas rauer im Gegensatz zum melancholisch weichen Memphis Soul.

So, ihr Lieben, wir starten dann und wie immer bekommt ihr zwei Lieder am Stück von mir. Wir starten mit TK Soul und Straight No Chaser und danach gibt es Wilson Pickett und zwar mit Hey Jude.

Und hier habe ich für euch die nächsten zwei Lieder. Wir starten mit Autumn Page und Topless. Und danach gibt es FPG mit Pull Me Up Some More.

Jetzt gibt's für euch Marcellus und The Singer. Und zwar mit Boozy Badass zusammen mit Doomy. Und danach haben wir Only Human mit Century.

geht weiter für euch mit Joe Leon und Over Under. Und danach habe ich Slicky J. Adams mit dem Braun Likör.

Ein Duett für euch, und zwar zwischen Stan Butler und Westlove. Hier kommt Shake It Baby und danach haben wir Stefani mit She'll Never Be Me.

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So, ihr Lieben, jetzt gibt's die letzten zwei Lieder für euch. Und da macht der Anfang Booker T und The McGee's mit Soul Limbo. Und danach haben wir Cece Hill mit Greeting in the Next Room.

Ja, ihr Lieben, das war jetzt wieder eine Stunde lang Southern Soul für euch am Mikro. Da hattet ihr die Ella und ich sag vielen lieben Dank fürs Dabeisein und natürlich auch fürs Zuhören. Und ich freue mich, beziehungsweise ich würde mich freuen, euch beim nächsten Mal wieder begrüßen zu dürfen. Ich wünsche euch jetzt noch mit allem, was ihr tut, ganz viel Spaß und sagt Tschüss und Bye-Bye.

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1: Und damit hallo und herzlich willkommen zur 668. Ausgabe von Old School Radio mit Musik direkt vom Plattenteller. Das Ganze live und exklusiv für heute am 29. April des Jahres 2026. Und da sage ich natürlich guten Abend. Tja, dies hier ist die 668. Ausgabe dieses Programms hier. Heute die letzte im April des Jahres 2026. Übermorgen haben wir bereits den 1. Mai dieses Jahres. Und was haben wir heute vor in den nächsten drei Stunden? Zum Beispiel gibt es wieder unser Spielchen Intro mit Schleife. Da gibt es wieder einen Musikwunsch zu gewinnen. Wir haben eine Dame, der wir unseren letzten Tribut zollen müssen, bedauerlicherweise. Und wir haben außerdem auch die fiktiven 50, die heute die fiktiven 69 sind. Aus den deutschen Singlecharts Titel, die in genau dieser Kalenderwoche im Laufe der letzten 66 Jahre ihre Peak-Position erreicht haben. Zum Beispiel auch am 2. Mai des Jahres, bedauerlicherweise. Und wir haben außerdem auch die fiktiven 50, die heute die fiktiven 69 sind. Aus den deutschen Singlecharts Titel, die in genau dieser Kalenderwoche im Laufe der letzten 66 Jahre ihre Peak-Position erreicht haben. Zum Beispiel auch am 2. Mai des Jahres 1983. Der Titel, den wir gerade gehört haben, ein Singer-Songwriter aus Santa Fe.

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3: Schon Single Chance, zweimal konnte er die Nummer 1 erreichen. Wir hören hier seinen zweiten Verkaufshit aus Deutschland. Das war die zweite Single aus seinem ersten Album für Epic Records, nämlich Off the Wall. Ja, die erste Single aus dem Album war natürlich Don't Stop Till You Get Enough. Der Titel reichte bei uns die 13. Und der Titel, nämlich Don't Stop Till You Get Enough und das Werk, das wir gleich hören, erreichten beide die Nummer 1 in den Single-Charts in Amerika. Bei uns war die 58 die beste Position für das Werk und das war am 5. Mai des Jahres 1980. Es geht um Michael Jackson natürlich und hier ist ein Hit, der heißt Rock With You.

Das war eine Frauenband aus Johannesburg in Südafrika, die zwischen 1977 und dem Jahr 1981 aktiv war. Gemeinsam waren sie aktiv und 7 Hits hatten sie in den deutschen Singlechart zwischen 78 und 80. Der erste Hit, das war im Jahre 1980 die Nummer 1 Substitute, ihre einzige Nummer 1. Wir hatten gerade den vorletzten Hit, der erreichte die 54, ein Titel, den Daryl Hall und John Oates geschrieben haben. Und die haben auch die Originalversion aufgenommen 1980 für ihr Album Ecstatic. Aber das hier war die Version von der Gruppe mit dem Namen Cloud. Die 54, das waren die beste Position. Sie waren schon nicht mehr eine Frauenband, eine reine. 4 Frauen und 2 Herren sind auf dem Cover dieser Single hier abgebildet. Eigentlich sollte die Nummer ja Old School Radio heißen, aber ich hatte extra darum gebeten, dass sie das nicht machen. Ein bisschen zu viel Werbung für dieses Programm, das ist dann ja auch unangenehm. Auf jeden Fall Portable Radio, so der Titel der Nummer von der Gruppe Cloud auf der 54. So, an dieser Stelle kommen wir zu unserem kleinen Spielchen und das heißt, wir spielen gleich ein Intro und zwar ein Intro mit Schleife. Ich habe einen Titel genommen, der platziert ist in dieser Liste hier und zwar auf der Nummer 7 mal wieder in diesem Falle. Und ein Titel, von dem ich hier aus dem Intro eine Schleife geschnitten habe. Und genau die hören wir uns gleich an. Die Aufgabe ist es einfach nur herauszufinden, von wem der Titel stammt und wie er heißt. Und wer das weiß, der ist dann eingeladen, uns eine E-Mail zu schreiben. Und das Ganze soll sich auch lohnen. Denn derjenige, der uns die richtige Lösung einsendet, hat automatisch einen Musikwunsch gewonnen. Und wer den, wie gesagt, in die E-Mail hineinschreibt, der kann hoffen, dass ich die Platte dann auch spielen kann. Und wenn ich so richtig weiß, was ich wünschen soll oder wer eben ganz sicher gehen möchte, dass ich die Platte spielen kann, der ist eingeladen, unsere Webseite zu besuchen. Zu erreichen unter der Adresse www.happydaysradio.de. Happy Days Radio in einem Wort. Dort gibt es auf der Startseite einen Link zu Old School Radio und da wiederum die Liste aller 7 Zoll Vinyl-Singles, die hier so rumstehen. Das heißt, wer sich da was auswählt, kann sicher sein, dass ich die Platte dann auch spielen kann. Ja, und wie gesagt, das Werk, das ich jetzt hier spiele, das war ein Nummer 4 in den deutschen Singlecharts damals im Jahre 1984. Tja, das ist es leider bereits. Wie heißt der Titel hier und von wem stammt der? Das ist die Frage. Und wer das weiß, der ist eingeladen, uns zu schreiben. Und zwar unter der bekannten E-Mail-Adresse. Und die lautet happydays@happydaysradio.de. Happy Days und Happy Days Radio in einem Wort. Wir wissen gerne, von wem stammt dieser Titel hier. Wie heißt er? Und außerdem hätten wir auch gerne den Musikwunsch erfahren, um den dann als Gewinn in diesem Programm hier für die nächsten rund 2 Stunden und 45 Minuten noch erfüllen zu können. Schauen wir mal. Ja, auf jeden Fall haben wir jetzt unsere Chronistenpflicht sozusagen, unserer Chronistenpflicht Genüge zu tun, denn eine Dame ist gestorben aus New York City. Nedra Telly war ihr Name, Cousine von Ronnie und Estelle Bennett. Sie ist am letzten Sonntag im Alter von 80 Jahren verstorben. Die drei, nämlich sie und Ronnie und Estelle Bennett, die waren gemeinsam 1957 in dem Trio The Darling Sisters unterwegs sozusagen. Das Trio wurde damals gegründet und im Jahre 61 haben sie einen Plattenvertrag bekommen und im März des Jahres 1963, da sind sie dann zu Phil Spectors Phyllis Records gegangen und da wurde ihnen der Name The Ronettes verpasst. Tja, und sie war das letzte noch lebende Mitglied der Originalbesetzung. Die Ronettes, die hatten 8 Hits in den Singlecharts in Amerika zwischen 1963 und 66. Der erste, Be My Baby, der erreichte die Nummer 2 und war ihr größter Charterfolg. Aber ich habe hier als letzten Tribut einen anderen Titel herausgesucht, nämlich einen, mit dem sie 1966 gerade mal die Nummer 100 erreicht haben in den Singlecharts in Amerika. Aber davon werden wir später noch eine Coverversion in diesen fiktiven 50 hören. Das ist sozusagen der Anlass gewesen, ausgerechnet diesen Titel zu nehmen. Ja, unser letzter Tribut, eine große Nedra Telly. Hier sind sie, die Ronettes. Und ein Titel, von dem ich noch sagen möchte, das wird danach übrigens das Maxi-Mix am Mittwoch bereits hören. Heute auf der Nummer 49. Hier, wie gesagt, der letzte Tribut an die große Nedra Telly von den Ronettes. Der Titel I Can Hear Music.

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0: gäbe es heute wirklich nicht viel.
1: 46 ist das Ding jetzt lang. Findest du nicht, dass das genug ist, Manfred?
2: Übergenug, so.
3: Ja, reicht's jetzt. Das wird noch ne LP.
1: Ich krieg da richtig Zucken. Physisch.
2: Leute, komm, lasst uns raus hier.
1: Ja, jetzt lass uns. Jetzt gehen wir ins Hotel.
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0: Es gibt doch eine Erfindung.
1: Das waren drei Rundfunk- und Fernsehmoderatoren, die wir gerade gehört haben. Thomas Gottschalk, Frank Laufenberg und Manfred Sechsauer mit der deutschen Version von Rapper's Delight von der Sugarhill Gang. Das war ja gewissermaßen der Titel, mit dem Rapmusik einem breiten Publikum bekannt gemacht wurde. Und ein Kommentar im Internet dazu gesagt, zu dieser Veröffentlichung: ein Verbrechen, wer diesen Müll veröffentlicht hat. Das waren GLS United, Rappers Deutsch, der Titel der Nummer. Der Titel erreichte die 49 und das war vor genau 46 Jahren im Jahre 1980. Und das war die Maxi-Version von 7 Minuten Länge, Rappers Deutsch, wie gesagt, von GLS United. So schwierig scheint es heute mit unserem Spielchen nicht zu sein. Oder wir haben eben natürlich wie immer ganz schlaue Hörer, das kann auch sein. Wir haben auf jeden Fall bereits Lösung bekommen für unser Spielchen. Die zwei aus Dithmarschen, Joe, Ted, Andreas, Fabian, Maren und Sören, haben mitgemacht, denn sie wussten, um welchen Titel es sich hierbei handelt. Ein Titel, wie gesagt, im Jahre 1984 Nummer 7 erreichte in den deutschen Singlecharts. Und ich glaube, ich habe noch kein Wort zu viel gesagt über diesen Titel hier. Wer weiß, um welchen Titel es geht, der wird verstehen, was das soll, dass ich das erwähnt habe. Und wer weiß, um welchen Titel es geht und von wem er stammt, der ist nach wie vor eingeladen, uns zu schreiben. Und zwar unter der bekannten E-Mail-Adresse. Und die lautet nach wie vor happydays@happydaysradio.de. Happy Days und Happy Days Radio in einem Wort. Bitte in die E-Mail den Titel hier, den Originalinterpreten, also den Interpreten, den wir gerade hier hören gewissermaßen. Und außerdem auch den Musikwunsch, damit wir dann hoffentlich in diesem Programm hier erfüllen können. Und das Ganze, wie gesagt, an die Adresse happydays@happydaysradio.de. Habe ich, glaube ich, bereits erwähnt. Tja, und ich habe auch offensichtlich erwähnt, dass morgen der 1. Mai sei. Ich kann es kaum erwarten, dass der 1. Mai kommt. Deswegen habe ich das wahrscheinlich behauptet, aber auf jeden Fall ist es übermorgen, natürlich am Freitag. Heute ist der erste Mittwoch, wenn ich das richtig weiß. Wenn heute nicht Mittwoch ist, dann bin ich leider hier falsch mit meiner Sendung, denn die kommt üblicherweise am Mittwochabend. Ja, Oldschool Radio, der Titel dieses Programms, und wir machen weiter mit der Nummer 47 unserer Liste. Da kommen wir zu einer Dame aus Norfolk in England. Singer-Songwriter ihres Zeichens und dreimal erfolgreich in den deutschen Singlecharts im Jahre 91. Just Another Dream, Touch Me, All Night Long und Too Many Walls, das waren ihre drei Hits. Dies war der erste Hit bei uns. Alle Titel kamen aus ihrem Debütalbum. Das hieß Move to This. Die Single erreichte die 2 in den Disco-Charts in Amerika. Bei uns war die 47 die beste Position. Das war vor 35 Jahren. Hier ist die Kathy Dennis. Und hier ist der Hit, der heißt Just Another Dream.

Das war eine Band aus London in England, mit Unterbrechung aktiv seit 1976, und die sind mega erfolgreich gewesen in den Singlecharts in England. Bei uns hatten sie aber nur 3 Verkaufshits, und dabei war auch noch der erste und der letzte identisch, nämlich ihr größter Hit Our House. Der Titel erreichte 1983 die Nummer 6, nein, die Nummer 8 in den deutschen Singlecharts und im Jahr 92 nochmal die 47. Dies hier ihr einziger andere Hit bei uns. In England war es bereits ihre 15. Single, die ersten 20 erreichte. Bei uns war die Nummer 43 die beste Position, und dort war der Hit vor 43 Jahren. Das war die Gruppe Madness. Und der Hit heißt Tomorrow's, Klammer auf, Just Another Day, Klammer zu. So, ich bin auf der Suche nach den Musikwünschen. Ich habe auch schon einige aufgetrieben. Ich denke, es sieht heute relativ gut aus. Und kommen wir erstmal aber zu der Nummer 40 in unserer Liste von den fiktiven 50 in diesem Falle. Ein Singer-Songwriter aus Brooklyn in New York. Aktiv seit den 50er Jahren, bis in die 90er Jahre hinein war er aktiv. Im Februar letzten Jahres ist er leider verstorben, und er hatte nur diesen einen Verkaufshit in den deutschen Single-Charts 1939 in Südafrika geschrieben und von Robert John. Ein Hit für die Tokens. Nein, das erzähle ich hier. Ein Hit für die Tokens im Jahre 1961, später im Jahre 1982, glaube ich, für die Gruppe Tight Fit. Aber mittendrin diese Version, eben die von Mr. Robert John. Die Nummer 40, damals im Jahre 1972. Hier ist seine Version von The Lion Sleeps Tonight.

So, da bin ich doch ein bisschen außer Atem gekommen, weil ich hier noch nach Musikwünschen gesucht habe, sozusagen. Das war eine Dame auf jeden Fall, eine Singer-Songwriterin, sozusagen aus Hollywood in Kalifornien. 1977 war sie Gründungsmitglied von den Go-Go's und ab 1985 oder seit 85 verfolgt sie eine Solo-Karriere. Irgendwas habe ich falsch gemacht? Habe ich nicht. Nein, alles okay. Eine Solo-Karriere auf jeden Fall für die Dame und 12 Solo-Hits hatte sie in den deutschen Single-Charts zwischen 1988 und 1993. Der erste war der größte, 1988 erreichte Heaven is a Place on Earth, die Nummer 3. Dies war davon der Nachfolgehit, Bandes Titel aus ihrem zweiten Solo-Album, nämlich Heaven on Earth. Die große Belinda Carlisle war das. Der Titel I Get Weak. Und er befand sich auf der Nummer 38 vor genau 38 Jahren, nämlich am 2. Mai des Jahres 88. Belinda Carlisle war das Unterhit, der da heißt I Get Weak. So, ja, ganz schwach bin ich nicht geworden bei der Suche nach den Musikwünschen, war heute nicht so schwierig, bisher zumindest. Auf jeden Fall schöne Grüße in Richtung derer, die mitgemacht haben, zum Beispiel auch Peter und Charlotte aus Dithmarschen. Die wünschen sich einen Titel von einer Dame aus Deutschland. Klarheit heißt ihr Album, das im letzten Jahr, im Jahr 2025, veröffentlicht worden ist, wenn ich das richtig weiß. Und aus dem Album wünschen sich den Titel, den wir jetzt gleich hören. Wie gesagt, schöne Grüße in Richtung Dithmarschen. Hier ist Johanna Krinz und der Titel heißt Alicia.

Tja, schon gelogen sozusagen, denn da ist er vorbei. Dieser Titel hier, der im Jahre 1959 bzw. 60 die Nummer 4 erreichte in den deutschen Singlecharts damals. Und zwar für 13 Wochen auf der Nummer 4. Das ist nicht ganz wenig. Es gab damals auch sogar eine Stereo-Version, die offenbar nur in den für die Musikboxen hergestellt wurde. Ich habe aber noch nie die Stereo-Version des Titels gehört, muss ich leider sagen. Auf jeden Fall war das der Musikwunsch von dem Joe heute und deswegen Richtung Joe hallo und schöne Grüße. Und vielen Dank fürs Mitmachen bei unserem Spielchen heute. Das war das Hasi Osterwald Sextett und das war der Kriminal-Tango. So, weiter geht's mit, es gab übrigens auch eine Version von Heinz Drache von dem Titel. Hat er mal in irgendeiner ZDF-Fernsehshow gesungen. Die hat er gar nicht so schlecht sozusagen interpretiert, diese Nummer. Und Dieter Thomas Heck, der war der Moderator der Sendung. Warum sage ich das nun? Wir hören gleich einen Titel von Dieter Thomas Heck. Aber erstmal hören wir den Musikwunsch von dem Ted und deswegen auch in Richtung Ted. Hallo und schöne Grüße und vielen Dank fürs Mitmachen bei unserem Spielchen hier. Und er wünscht sich einen Titel von den Puppet Singers. Und Puppert heißen sie, Puppet Singers. Und da habe ich zufälligerweise CBS Blitz Informationscover. Und da bekommen wir diese tollen Informationen. Bisher traten die Mannen der Puppet Singers nicht aus ihrer Anonymität heraus. Sie machten Choraufnahmen oder begleiteten bekannte Künstler auf ihren Schallplatten, ohne jedoch beim Namen genannt zu werden. Nun endlich schlägt auch für sie die Stunde der Anerkennung. Hier ist die deutsche Version des englischen Nummer 1 Hits I'd Like to Teach the World to Sing. Ja, und mit der deutschen Version hatte Peter Alexander einen Hit im Jahr 1972, der erreichte die 44 mit seiner Version von Wir singen mit der ganzen Welt, aber hier speziell für den Ted die Version der Puppet Singers von genau jenem Werk.

Das war ein Herr, der kam aus Wien in Österreich und ist leider im Mai des Jahres 1988 verstorben und glaube kurz nachdem diese Single hier veröffentlicht worden ist. Sie wurde da eine posthume Nummer 1 in den Singlecharts in Österreich. Eigentlich heißt er Johannes Duimig oder so ähnlich. Er nannte sich aber bei dieser Single hier Du Mitch und das Ganze war der Musikwunsch von dem Andreas, den wir hier spielen konnten. Und ja, er hat den Titel eingereicht. Und da habe ich gesagt, don't say no. Und dann er hat gesagt, don't say no bei der Frage, ob ich den Titel spiele oder nicht. Ich habe ihn gerade gespielt, das war sehr kompliziert. Auf jeden Fall der Musikwunsch von der Andreas. Schöne Grüße und vielen Dank fürs Mitmachen bei unserem Spielchen heute an diesem Mittwochabend. So, der nächste Musikwunsch ist der von dem Fabian. Schöne Grüße in Richtung Fabian und vielen Dank fürs Mitmachen bei dem Spielchen. Der Fabian wünscht sich einen Titel von einem Herrn, ja, der immer in der Hitparade war, aber ganz selten in der Hitparade zu finden war. Für den Fall, dass jemand versteht, was ich meine, er hatte vier Hits in den deutschen Singlecharts und zwar, nein, waren doch mehr, 5 Hits. Naja gut, nicht so viele mehr. Ein paar waren mitgelistet sozusagen, außerdem war er im Automatenmarkt platziert und in der Schallplatte, aber niemals im Musikmarkt und schon gleich gar nicht mit diesem Werk hier, obwohl das sehr schön ist. Ein Album ist von ihm 1980 veröffentlicht worden, das hieß Es ist Mitternacht, John, 9 ungewöhnlich unheimliche Songs. Die hat er gesungen und den Titelsong, nämlich Es ist Mitternacht, John, der wurde als Single damals veröffentlicht und den hat er auch promoted in der einen oder anderen Fernsehsendung damals. Und dies hier war die Nachfolgesingle aus demselben Album und das ist der Musikwunsch von dem Fabian heute. Wie gesagt, schöne Grüße, vielen Dank fürs Mitmachen bei unserem Spielchen hier. Eine unheimliche Geschichte von Dieter Thomas Heck. Ja, hier ist es ein Lied und dabei geht es um die Fahrt von der Queen Anne.

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Ja, auch das war ein Musikwunsch heute an diesem Mittwochabend, den 29. April des Jahres 2026. Der Musikwunsch von Maren und Sören. Schöne Grüße und vielen Dank fürs Mitmachen bei unserem Spielchen heute. Und für die beiden haben wir gerade einen Titel von der Gruppe REO Speedwagon gehört. Das war ihr zweiter Hit aus den deutschen Singlecharts. Im Jahr 1981 erreichte der Titel die Nummer 55 in den deutschen Singlecharts. Take It On The Run heißt das Ganze aus ihrem legendären Album High Infidelity. Und mit dem Album oder aufgrund des Albums habe ich mal eine CD gewonnen, und zwar beim Billboard Magazine. Da hatte Fred Bronson eine Kolumne und da gab es jede Woche ein kleines Rätsel. Da hat er nämlich mit Worten ein Cover beschrieben, ein Albumcover. Und das war in diesem Falle das von High Infidelity. Ich habe das erkannt, habe da hingeschrieben und habe dann zweimal, also mit diesem hier nur einmal, aber insgesamt zweimal, eine CD gewonnen, eine Billboard-CD mit den Top-Hits eines Jahres. Und ja, insofern hat es sich gelohnt, das Albumcover zu kennen. Auf jeden Fall war es der Musikwunsch von Maren und Sören, aus dem mitgemacht haben Fabian, Andreas, Ted, Joe und Peter und Charlotte. Ganz herzlichen Dank fürs Mitmachen und vielen Dank für die schönen Musikwünsche, die wir hier gehört haben. Und die Lösung, die gibt es natürlich nachher auf der Nummer 7 in unserer Liste. Aber erstmal machen wir weiter mit der Nummer 37. Da kommen wir zu dem, ja, inzwischen dann doch ein bisschen in die Jahre gekommenen Peter Pan des Pop sozusagen. Aus Lucknow in Indien stammt er. 55 Hits hatte er in den deutschen Singlecharts zwischen 1959 und 2021. Der größte Erfolg war 1963 die Nummer 1 Rote Lippen soll man küssen oder auch Lucky Lips. Beide Platten, beide Versionen des Titels waren auf demselben Platz platziert damals. Dies Jahr war sein 31. Hit, geschrieben von dem britischen Songwriting-Trio sozusagen, Jerry Lordan, Roger Cook und Roger Greenaway. Die Single auf der Nummer 37 damals im Jahre 1969. Und es geht natürlich um Mr. Cliff Richard und er beantwortet die Frage, was ist sozusagen der Feind von Good Times? Natürlich Better Times.

Das war ein Popquartett, das kam aus England und das wurde im Jahre 1981 für den Eurovision Song Contest zusammengestellt, den sie auch gleich gewonnen haben mit dem Titel Making Your Mind Up. In Deutschland hatten sie 7 Charterfolge zwischen 81 und 83. Der dritte, das war der größte, der erreichte im Jahre 82 die Nummer 3, The Land of Make Believe. So hieß das Ganze. Dies hier war davon der Nachfolger. Beides Titel aus ihrem Album Are You Ready und beides Nummer 1 Hits in den Singlecharts in England. Ihre dritte und letzte Nummer 1 war es dort bei uns, die 31, die beste Position. Das war am 3. Mai des Jahres 1982. Das waren Bugs Fizz und das war der Hit, der heißt My Camera Never Lies. So, weiter geht's mit der Nummer 26. Da haben wir einen Singer-Songwriter aus Paris, der zwischen 1962 und 2024, dem Jahr, in dem er verstorben ist, aktiv gewesen ist. Dies Jahr, das war sein einziger Hit in den deutschen Singlecharts, in Frankreich der zweite seiner 3 Nummer 1 Hits. Die Nummer 26, die beste Position, und zwar im Mai des Jahres 67. Hier ist Pascal Danel und hier ist der Hit, der da heißt Kilimanjaro.

Das war die älteste Aufnahme, die wir heute hier hören in diesem Programm, aber nicht die älteste Platte, denn die ist im Jahr 1983 hier erschienen. Da gab es von der Firma RCA eine kleine Sammlung von Maxi-Singles, Golden Oldies hieß die. Da gab es natürlich zwei von Elvis Presley, ich glaube von Paul Anka und von Frankie Lyman, den Teenagers, die habe ich auch noch, aber eben auch dieses Werk hier von Mr. Neil Sedaka, der erste und größte seiner 5 Hits, die er hatte in den deutschen Single-Charts, im Werk, das er zusammen mit Howard Greenfield geschrieben hat, und die große Carole King war sozusagen die Carol, die hier besungen wurde. Das war Neil Sedaka, die Nummer 25. Das war bei uns die beste Position. Vor 66 Jahren befand sich der Titel auf jener Position in den deutschen Singlecharts. Neil Sedaka und der Hit Oh Carol. So, ein bisschen Zeit haben wir noch, bevor wir mit den ersten 20 anfangen müssen. Hören wir dann noch erstmal die Nummer 23. Da haben wir eine Band aus Los Angeles in Kalifornien, die mit Unterbrechung seit 1977 aktiv ist. Sie hatten 7 Verkaufssitz bei uns zwischen 1979 und 2026. Aktuell sind sie ja immer noch mit Afrika in den deutschen Singlecharts vertreten. Dies hier, das war bei uns ihr erster Hit. Das war auch ihre erste Single-Veröffentlichung überhaupt. Und die Nummer 1 erreichte der Titel in Südafrika. Und es gab auch eine deutsche Version von der Hamburger Boyband Boy. Bleib am Ball, so hieß das Ganze, haben sie damals in der ZDF-Disco gesungen. Aber dies hier war vor 47 Jahren, am 30. April des Jahres 79, die Nummer 23 in den deutschen Singlecharts. Hier ist die Gruppe Toto und hier ist der Hit, der heißt Hold the Line.

Das war ein Orchesterleiter und Labelbesitzer aus Los Angeles in Kalifornien, der seit 1956 musikalisch aktiv ist und der hatte 6 Verkaufshits in den deutschen Singlecharts bei 5. Da war die Interpretenangabe Herb Alpert and the Tijuana Brass. So auch bei diesem Werk hier, seinem dritten Hit, 1966 geschrieben von dem Singer-Songwriter Buarque heißt er. Buarque aus Brasilien. Der hat dafür auch einen Preis für die beste Komposition des Jahres gewonnen. Und die erste englischsprachige Version davon erschien 1967 von Astrid Gilberto und im selben Jahr erschien diese Instrumentalfassung von Herb Alpert. Eine Vokalversion in Deutschland, die hieß 2 Apfelsinen im Haar von France Gall. Aber dies hier war das Original von Herb Alpert und der Tijuana Brass. Damals im Jahr 1968 die Nummer 22. Das war die beste Position für den Hit, der da heißt Abanda. Und wenn ich mich recht entsinne, gibt es eine Ausgabe von dem Kommissar der alten Fernsehserie aus dem ZDF. Da spielt der Titel eine wichtige Rolle. Es gibt da, glaube ich, ein leichtes Mädchen, das mal, wenn sie ihre Gäste empfangen hat, den Titel von einem Tonbandgerät abgespielt hat. Und irgendwie war, glaube ich, Siegfried Lowitz der Mörder, aber es kann auch sein, dass ich da ein paar Folgen durcheinander bringe. Auf jeden Fall war das unsere Nummer 22 und damit wird es jetzt höchste Zeit für die ersten 20. The top 20, number 20.

Hier ist die 668. Ausgabe von Old School Radio mit Musik direkt vom Plattenteller und das Ganze live und exklusiv für heute am 29. April des Jahres 2026. Und wir hören die 20 Titel, die in genau dieser Kalenderwoche die ersten 20 erreichten in den deutschen Singlecharts. Zum Beispiel der Titel, den wir gerade hörten, das war am 2. Mai des Jahres 1983. Da befand sich der Titel auf der Nummer 20. Der Universalkünstler, ein Universalkünstler aus London in England war das, der nämlich der im Jahre 2010 leider verstorben ist. 5 Hits hatte er in den deutschen Singlecharts. Der zweite, das war der größte im Jahre 83, erreichte Double Dutch, die Nummer 14. Dies hier, das war sein erster Hit, und zwar wahrscheinlich der erste Hit, auf dem gescratcht wurde. Vorhin hörten wir bereits sozusagen den ersten großen Hit, auf dem gerappt worden ist, nämlich Rappers Deutsch, beziehungsweise Rappers Delight im Original natürlich. Und dies hier der erste, auf dem gescratcht wurde. Malcolm McLaren und the World's Famous Supreme Team, Buffalo Girls heißt das Ganze, vor 43 Jahren auf der Nummer 20, und meine Mutter hat damals immer behauptet, der Text würde heißen Ronnie hat Zeit. Hat er aber gar nicht. Kommen wir zu der 19, ein Quintett aus London in England ist hier zu hören. Zwischen 74 und 79 waren die bekannt und sie haben den Namen übernommen von dem Solosänger Tony Kenny, der im Jahre zuvor, nämlich 1973, ein Nummer 11 Hit hatte in den deutschen Singlecharts mit Heart of Stone. Die Single hier produziert von Mickey Most und geschrieben von Bill Martin und Phil Coulter. Und dies hier war der erste ihrer 7 Hits bei uns. Der größte, das war 1975 die Nummer 14, Julianne. Der Titel auf der 19 vor 51 Jahren. Und eigentlich hätte ich den hier nutzen sollen für unser Spielchen Intro mit Schleife, denn da hätten die meisten gesagt, die Kenny, die Nummer von der Gruppe Kenny. Der Titel The Bump.

Das war eine Sängerin aus Seattle in Washington, die aber in London in England lebt und die Tochter von Michael Brown ist, die wiederum hatte 1983 einen großen Hit mit dem Titel So Many Men, So Little Time. Sie hier, sie hatte 4 Hits in den deutschen Single-Charts zwischen 87 und 89. Der erste Hit, das war der größte, der erreichte 1987 die Nummer 9. Toy Boy hieß das Ganze. Dies hier war ihr dritter Hit. Der Titel erreichte die 18 und beide Titel kamen aus ihrem Debütalbum, das heißt Senita. Mit einem Ausrufezeichen am Ende, produziert und geschrieben von Stock Aitken Waterman. Der Titel auf der Nummer 18, damals am 2. Mai des Jahres 88. Der Hit heißt Cross My Broken Heart. Ja, und Senita mit einem Ausrufezeichen, jetzt eine Band mit einem Ausrufezeichen im Namen, nämlich Wham! George Michael und Andrew Ridgeley, die hatten, wenn man ihre Wiederveröffentlichung nicht mitzählt, 11 Hits in den deutschen Charts. Der 6. war der größte, der erreichte im Jahre 84 die Nummer 2, nämlich Wake Me Up Before You Go Go. Dies war ihr zweiter Hit, die Titel haben gerade auf dem Cover, die Titelangabe auf dem Cover, die lautet Wham! Rap, Klammer auf, Enjoy What You Do, Klammer zu. Der Titel auf der 17, damals am 2. Mai 83. Hier sind Wham!

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